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1: Hier die aktuellen Meldungen von den Straßen bei uns in der Region. Wenn ihr gerade auf der A9 München in Richtung Ingolstadt unterwegs seid, fahrt zwischen den Anschlussstellen Langenbruck und Manching vorsichtig. Hier kommt es zu Verzögerungen durch erhöhtes Verkehrsaufkommen auf der Fahrbahn.

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1: Ich bin Gregor Jose Moser. Für die Lohnfortzahlung im Krankheitsfall haben deutsche Unternehmen vergangenes Jahr eine Rekordsumme ausgezahlt, nämlich 85,6 Milliarden Euro. Das berichtet die Rheinische Post, die sich auf das arbeitgebernahe Institut der deutschen Wirtschaft beruft. Damit hätten sich die Aufwendungen innerhalb von 15 Jahren mehr als verdoppelt. Grund für die Entwicklung seien unter anderem eine gestiegene Beschäftigung und höhere Löhne. Hitzeschutz und Klimaanpassung gehören ins Grundgesetz, findet Bundesumweltminister Schneider. Bei der Union stößt das bisher auf Ablehnung, trotzdem sei das Thema für ihn nicht erledigt, hat der SPD-Politiker der Funke Mediengruppe gesagt. Aber, so Schneider, eine Grundgesetzänderung mache man nicht von heute auf morgen. Die SPD-Ministerien wollen bei der Klimaanpassung ermöglichen, dass der Bund Maßnahmen von Ländern und Kommunen stärker mitfinanziert. In Teilen Bayerns hat es Unwetter mit Hagel, Starkregen und viel Wind gegeben. Die Schäden sind zunächst überschaubar geblieben, so teilte etwa die Polizei in Schwaben mit. Die Einsätze hätten sich in Grenzen gehalten und die Lage sei entspannt geblieben. Der Deutsche Wetterdienst hatte zuvor eine Unwetterwarnung für die Regierungsbezirke Schwaben, Mittelfranken und Oberbayern herausgegeben. Der FC Bayern hat die neue Fußball-Bundesliga-Saison mit einem deutlichen Heimsieg eröffnet. Mit 5:1 setzte sich der Titelverteidiger und Rekordmeister am Abend gegen den VfB Stuttgart durch. In der zweiten Liga hat Eintracht Braunschweig nach einer 2:0-Führung noch mit 3:5 gegen Hertha BSC verloren. Osnabrück gewann in Bochum mit 1:0.
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2: Uns liegen momentan keine größeren Störungsmeldungen vor.
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3: Meistens trocken geht's durch die Nacht, dazu Tiefstwerte zwischen 13 und 16 Grad. Der Samstag selber deutlich entspannter als der gestrige Freitag. Sonne und Wolken wechseln sich ab, dazu bleibt's meistens trocken, 23 bis 26 Grad, wenn auch kräftig windig. Der Radio-Inn-Wetter trennt der Sonntag ähnlich mit Sonne, mit Wolken, etwas Wind, meistens trocken, 25 bis 28 Grad.
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0: 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Zeitsparer Verkehrsservice. Uns liegen momentan keine größeren Störungsmeldungen vor.
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0: Abschaffung der Rente mit 63 kann sich Arbeitsministerin Baas eine Übergangsfrist von 5 Jahren vorstellen. Die Menschen bräuchten solche Übergangsfristen und einen Vertrauensschutz, um ihre Lebensplanung anzupassen, hat die SPD-Chefin der Funke Mediengruppe gesagt. Auch Unionsfraktionschef Frei hatte sich offen für eine Übergangsregelung gezeigt. Abschied genommen haben tausende Menschen in der norwegischen Hauptstadt Oslo von König Harald V. Der Sarg des gestern Verstorbenen wurde am Abend vom Krankenhaus zum königlichen Schloss gebracht. Trotz strömenden Regens waren die Straßen voller Menschen, die Blumen und norwegische Flaggen trugen. Neuer norwegischer König ist Haralds Sohn Håkon. Venezuela verfügt über die größten bekannten Erdölreserven der Welt und die USA haben künftig wohl Zugriff darauf. Präsident Trump zufolge haben die USA ein Ölabkommen mit dem südamerikanischen Land geschlossen. Damit sichere man sich mehr als 65 Milliarden Barrel Öl, angeblich eine Verdoppelung der US-Reserven. Der FC Bayern München ist mit einem Heimsieg in die neue Saison der Fußball-Bundesliga gestartet. Der Titelverteidiger und Rekordmeister gewann die Eröffnungspartie gegen den VfB Stuttgart mit 5:1. Bayern-Star Alexander Pavlovic über den klaren Sieg.
1: Ja, wir haben von Anfang bis Ende alles gegeben und ist oft gegen Stuttgart so, dass sie mit der zweiten Hälfte ein bisschen einbrechen, nicht mehr so viel Kraft haben und es war heute wieder so und wir machen immer weiter, hören nicht auf und machen unsere Tore.
0: In der zweiten Liga hat Bochum zu Hause mit 0:1 gegen Osnabrück verloren. Eintracht Braunschweig musste sich nach einer 2:0-Führung ebenfalls daheim noch mit 3:5 Hertha BSC geschlagen geben.
2: 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Uns liegen derzeit keine größeren Störungsmeldungen vor. 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
3: Die aktuellen Temperaturen in der Region zwischen 13 und 16 Grad. Der Samstag heute deutlich entspannter als der gestrige Freitag. Mit einem friedlichen Sonne-Wolken-Mix, wenn auch windig, bei 23 bis 26 Grad. Der Radio in Wettertrend, der Sonntag ähnlich. Insgesamt freundlich und sommerlich mit Sonne und Wolken im Wechsel bei 25 bis 28 Grad.
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0: 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Uns liegen derzeit keine größeren Störungsmeldungen vor.
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1: Ich bin Gregor Jusse Moser. Guten Morgen. Hitzeschutz und Klimaanpassung gehören ins Grundgesetz, findet Bundesumweltminister Schneider bei der

0: Vorzahlung im Krankheitsfall haben deutsche Unternehmen vergangenes Jahr eine Rekordsumme ausgezahlt, nämlich 85,6 Milliarden Euro. Das berichtet die Rheinische Post, die sich auf das arbeitgebernahe Institut der deutschen Wirtschaft beruft. Damit hätten sich die Aufwendungen innerhalb von 15 Jahren mehr als verdoppelt. Grund für die Entwicklung seien unter anderem eine gestiegene Beschäftigung und höhere Löhne. In Teilen Bayerns hat es Unwetter mit Hagel, Starkregen und viel Wind gegeben. Die Schäden sind zunächst überschaubar geblieben, so teilte etwa die Polizei in Schwaben mit. Die Einsätze hätten sich in Grenzen gehalten und die Lage sei entspannt geblieben. Der Deutsche Wetterdienst hatte zuvor eine Unwetterwarnung für die Regierungsbezirke Schwaben, Mittelfranken und Oberbayern herausgegeben. Der FC Bayern hat die neue Fußball-Bundesliga-Saison mit einem deutlichen Heimsieg eröffnet. Mit 5:1 setzte sich der Titelverteidiger und Rekordmeister am Abend gegen den VfB Stuttgart durch. In der zweiten Liga hat Eintracht Braunschweig nach einer 2:0-Führung noch mit 3:5 gegen Hertha BSC verloren. Osnabrück gewann in Bochum mit 1:0.
1: 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Uns liegen momentan keine größeren Störungsmeldungen vor. 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
2: Die aktuellen Temperaturen in der Region zwischen 13 und 16 Grad. Der Samstag heute deutlich entspannter als der gestrige Freitag. Mit einem friedlichen Sonne-Wolken-Mix, wenn auch windig, bei 23 bis 26 Grad. Der Radio N Wettertrend, der Sonntag ähnlich. Insgesamt freundlich und sommerlich mit Sonne und Wolken im Wechsel bei 25 bis 28 Grad.
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2: 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Uns liegen momentan keine größeren Störungsmeldungen vor.
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3: Ich bin Julia Wasilkow. Guten Morgen. Eine verpflichtende Krankschreibung ab Tag 1. Diese Pläne der Bundesregierung hat Arbeitsministerin Baas jetzt in Frage gestellt. Sie sei koalitionstreu, aber wir sollten uns schon mal fragen, ob das sinnvoll sei, sagte die SPD-Chefin der Funke Mediengruppe. Thomas Brockt.
4: Die Fraktionsspitzen haben gerade noch mal bekräftigt, dass alle Reformvorhaben bis Jahresende komplett umgesetzt werden sollen, also auch die Krankschreibung ab Tag 1. Baas stellt trotzdem die Sinnfrage, schließlich soll es auch Ausnahmen für Unternehmen mit eigenen Regelungen geben. Und Baas fürchtet deutlich längere Ausfallzeiten, wenn Menschen auch mit leichtem Infekt schon am ersten Tag zum Arzt gehen. Und Baas fürchtet deutlich längere Ausfallzeiten, wenn Menschen auch mit leichtem Infekt schon

0: Becken zwar im Boden, schaffen es aber nicht, Fruchtkörper zu bilden. Dafür brauchen sie Wasser. Wenn es bald ordentlich regnet, können die Pilze sprießen. Die neue Saison in der Fußball-Bundesliga hat begonnen und Titelverteidiger FC Bayern hat gleich mal einen Heimsieg eingefahren. München schlug Stuttgart deutlich mit 5:1. Am Nachmittag empfängt Leipzig Gladbach, Köln hat Hoffenheim zu Gast und am Abend trifft Vizemeister Dortmund auf den HSV.
1: 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Momentan liegen uns keine größeren Störungsmeldungen vor. 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
2: Die aktuellen Temperaturen in der Region zwischen 13 und 16 Grad. Der Samstag heute deutlich entspannter als der gestrige Freitag. Mit einem friedlichen Sonne-Wolken-Mix, wenn auch windig, bei 23 bis 26 Grad. Der Radio in Wettertrend, der Sonntag ähnlich. Insgesamt freundlich und sommerlich mit Sonne und Wolken im Wechsel bei 25 bis 28 Grad.
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10: Momentan liegen uns keine größeren Störungsmeldungen vor.
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1: Es ist ein historisches Ereignis gewesen. Am 29. August 1966, also vor genau 60 Jahren, da gaben die Beatles ihr letztes reguläres Konzert. Die berühmte britische Band spielte vor rund 25.000 Zuschauern in San Francisco. Der Clou? Damals wusste das keiner. Keiner in dem Freiluftstadion, keiner aus dem Umfeld der Band und auch selbst die Beatles konnten nicht vorhersehen, nie wieder werden wir gemeinsam auf einer Bühne vor so großem Publikum spielen. Irgendwann machen auch wir etwas zum letzten Mal und wissen nicht, dass es das ist. Irgendwann trinkst du den letzten Kaffee, singt Gerhard Schöne. Irgendwann schmeckst du zum letzten Mal Brot. Irgendwann hörst du die letzte Musik, wirst umarmt und erhaschst einen Blick. Alles gibt es ein letztes Mal. Wir wissen nur nicht wann. Darum genieße den Augenblick, den Tag und vielleicht entdeckst du gerade darin, wie kostbar das ganz Alltägliche ist. Einen schönen Tag wünscht euch Bernhard Löhlein, katholische Redaktion.
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7: Julia Wasilkow, guten Morgen. Die Berliner Verwaltung wird von Hackern erpresst. Das hat der regierende Bürgermeister Wegner jetzt bestätigt. Vor 2 Wochen war der Hackerangriff auf das Datennetz der Verwaltung bekannt geworden. Die Erpresser fordern rund 2 Millionen Euro in Bitcoin. Sie behaupten, sensible Daten zu haben. Berlin wird nicht auf die Erpressung eingehen. Die USA haben offenbar ein Ölabkommen mit Venezuela geschlossen. Nach Angaben von Präsident Trump sichern sich die USA damit mehr als 65 Milliarden Barrel Öl. Tina Eck.
8: Venezuela hat mit die größten Ölvorkommen der Welt und Trump will sich rund ein Fünftel davon sichern. Die USA machen seit letztem Jahr gehörig militärisch und wirtschaftlich Druck. Trump warf Venezuela vor, Öl, Land und Vermögenswerte gestohlen zu haben, die er wiederhaben wolle.
7: Im Himalaya-Gebiet werden nach der Sturzflut 2500 Menschen vermisst. Meterhoher Schlamm, unzerstörte Straßen und Brücken erschweren die Rettungsarbeiten. Die Zahl der Toten gaben die Behörden aktuell mit fast 600 an. Eine Familie aus dem Berchtesgadener Land konnte gestern aus dem Katastrophengebiet ausgeflogen werden. Es ist wieder Fußball-Bundesliga. Der FC Bayern ist gleich aus dem Berchtesgadener Land, konnte gestern aus dem Katastrophengebiet ausgeflogen werden. Es ist wieder Fußball-Bundesliga.

0: Anruf oder WhatsApp. Die Radio Inn Verkehrshotline 0841 300 und 3 mal die 9.
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0: Ich habe keinen da. Wenn ihr was entdecken solltet, dann gilt genau das. 0841 300 und 3 mal die 9.
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0: Joa, wie schaut's aus in Sachen Wetter? Aktuell 14 Grad, richtig frisch da draußen. Okay, das nehmen wir so mit. 14 Grad am Rathausplatz in Ingolstadt und auch 14 Grad mittendrin in Schrobenhausen am Spargelmuseum. Das finale Augustwochenende verwöhnt uns mit super angenehmem Sommerwetter, Sonne und Wolken und dazu angenehme 26 Grad. Die Tiefstwerte nachts bei 14 Grad. Und der Wettertrend, genauso easy geht's auch rein in die neue Woche.
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0: Guten Morgen. Schön, dass ihr mit dabei seid. Wir starten gemeinsam rein ins Wochenende und machen das an einem ganz besonderen Wochenende, denn es geht langsam aber sicher Richtung Herbst und das muss bedeuten, nicht nur das Weihnachtsgepäck ist in den Supermärkten, nein, auch langsam ist wieder die wunderbare Bartelmarktzeit. Gestern Nachmittag ging's los. Mit einem fulminanten Start, die Karussells drehen sich, die Bierzelte sind geöffnet und wir von Radio Inn waren natürlich gestern Nachmittag schon mittendrin und erzählen euch, was an diesem Wochenende alles geboten ist. Da müssen wir hin zum Bartelmarkt, gleich dazu mehr hier bei mir. Rein ins Wochenende mit mehr Hits, mehr Vielfalt, gleich mit Madonna und Hang Up und jetzt der Start in die Show mit ganz entspanntem Sound von Harry Styles. The American Girls. Lasst euch gut gehen. Guten Morgen mit Radio Inn.

0: Radio in am Samstagmorgen. Wir haben es genau 7:15. Schön, dass ihr mit dabei seid. Die Imagine Dragons und Damons bringen uns rein in diesen Samstag. Und hey Freunde, es ist Battlemarkt-Zeit. Und der ein oder andere, der ist jetzt entweder noch gar nicht wach oder er hat ziemlich kleine Augen, weil er gestern schon mit unterwegs war. Ja, und einer war besonders natürlich mit dabei im Geschehen. Erstmal als Bürgermeister von Manching und damit auch zuständig für Oberstimmen. Und er hat gestern zum ersten Mal O-Zapft. Und so hat sich das Ganze angehört. Gerade mal 2 Schläge hat es gebraucht und damit war der Battlemarkt 2026 in Oberstimm offiziell eröffnet. Pünktlich nachmittags um 3, um 15 Uhr ging es gestern los im Graf-Töring-Zelt. Ja, und auf diesen Moment haben Tausende schon richtig hingefiebert. Manchings Bürgermeister Klaus Neumeier hat allen gezeigt, er weiß, wie man den Hammer schwingt. Heimlich im Keller geübt, hat er laut eigener Aussage zwar nicht. Das könnte sich nächstes Jahr aber ändern, denn wenn er sich selbst eine Schulnote geben müsste, sieht er da durchaus noch Luft nach oben, oder? Wie schaut es denn aus?
1: Ein 3, weil es natürlich immer besser geht mit einem Schlag. Das waren jetzt 1,5 oder 2. Und beim nächsten Mal schauen wir mal. Da sehen wir schon, wie es wird.
0: Anleihen in der Aussage beim guten Kaiser, beim Franz. Jetzt schauen wir mal, dann sehen wir schon, gell? Aber ganz ehrlich, ob nun ein Schlag oder 2 O-Zapft ist, O-Zapft. Und am Ende geht's einfach darum, dass es Bier läuft und alle gescheite Gaudi am Battlemarkt haben, oder? Was meinst du, Klaus?
1: Ich wünsche allen einen friedlichen Battlemarkt, dass alle so schön zusammen feiern miteinander. Für das ist der Battlemarkt da, dass keiner Blödsinn einfällt und ja, dass der Battlemarkt einfach so wie jedes Jahr auch seinen gewohnten und friedlichen Lauf nimmt.
0: Sehr schön. Friedlich muss sein, schema sein und ein bisschen Blödsinn darf dann schon dabei sein. Bis einschließlich Montag könnt ihr euch in Oberstimm noch ins Getümmel stürzen, seid mit dabei. Und wenn am Montag in aller Herrgottsfrüh der Rossmarkt ruft und die Leute das Zelt stürmen, hey Freunde, dann sind wir von Radio Inn natürlich auch mit am Start. Freue mich, wenn wir uns sehen beim Battlemarkt in Oberstimm. Lassen wir es uns gut gehen.
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0: 7:15, Samstagmorgen. Freue mich, dass ihr mit dabei seid. Hier ist

0: Der perfekte Start ins Wochenende mit den Pointer Sisters aus den 80ern. I'm so excited. Hier ist Radio Inn. Mehr Hits, mehr Vielfalt zum Start in diesen Samstag. Und hey Freunde, ein tolles Wochenende steht uns bevor mit idealem Sommerwetter. Maxi-Werte bei um die 25, 26 Grad. Dazu viel Sonne. Okay, in der Nacht von Sonntag auf Montag, da kann es dann einmal regnen und scheppern. Aber da ist noch weit hin und wir machen uns eine schöne Zeit. Sind ja auch mittendrin in den Sommerferien. Und ja, die Kids, die haben noch zwei gute Wochen vor sich, wo es einfach mal ganz gechillt vor sich hinläuft. Was ist das richtig Schöne für euch an den Sommerferien? An den Ferien?
1: Man hat einfach viel Zeit und kann auch Sachen ausprobieren.
2: Man kann wo übernachten und am Tag dann halt auch spielen oder Sachen machen, die halt sonst nicht möglich wären.
3: Weil man sich dann auf die nächste Klasse freut.
4: In den Sommerferien trifft man die Familie.
5: Man kann mal abschalten und ganz gechillt genießen.
6: Und man kann verreisen.
0: Ja, man kann so viel machen. Und genau das macht er. Macht euch tolle Sommerferien 2026. Und wir von Radio Inn, wir sind natürlich mit dabei.
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1: 3 Minuten vor 7:30 haben wir es gleich nach 7:30. Na klar, mehr Hits, mehr Vielfalt, zum Beispiel mit Gautier aus Australien. Und zurück in die 80er mit Fiction Factory.
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1: Um 7:30.
13: Ich bin Verena Paulik. Guten Morgen. Vom Festzelt in die Turnhalle. Der Markt Manching hat gestern Mittag zum Bartelmarktstart wegen Gewitter, Starkregen und Hagelwarnung aus den Zelten evakuiert. Nach 10 Minuten war aber der Spuk vorbei und das größte Volksfest der Region konnte ohne weitere Probleme starten. 2 Schläge hat Bürgermeister Klaus Neumeier bei seiner Premiere für den Bieranstich gebraucht. Jetzt soll bis Montag möglichst friedlich gefeiert werden. Die Insolvenz von BayWa könnte auch für die beiden Märkte in Neuburg und Schrobenhausen das ausbedeuten. Für die beiden Standorte hat der Insolvenzverwalter derzeit noch keine Interessenten. Medienberichten zufolge laufen aber noch Gespräche. Dennoch wurden den Beschäftigten in Neuburg und Schrobenhausen mittlerweile gekündigt, um für alle Beteiligten eine Planungssicherheit zu schaffen, heißt es. Die Finanzierung des laufenden Geschäftsbetriebs sei gesichert. Bis Ende November soll die Belegschaft nun den Abverkauf der Ware übernehmen. Der heiße Sommer hat die Besucherzahlen im Ingolstädter Freibad boomen lassen. Gestern ist der 150.000. Badegast an der Kasse begrüßt worden. Jubiläumsgast war Carina Hartmann aus Ingolstadt. Sie wurde mit einem Gutschein überrascht. Die Freibadsaison läuft noch bis Mitte September. 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
1: Tja, also schauen wir auf die Straßen um 8:01. Guten Morgen an alle, die schon unterwegs sind. Mensch, uns liegen derzeit keine Meldungen über größere Verkehrsstörungen vor. Gute Fahrt.
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1: Ich habe keinen da, wenn ihr was entdecken solltet in Sachen Staus oder Blitzer, bitteschön, meldet euch, ruft an, schickt eine WhatsApp, egal wie ihr das wollt, Anruf oder WhatsApp, die Radio Inn Verkehrshotline 0841 300 und 3x9. Vielen Dank schon mal vorneweg.
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1: Ah, schon ziemlich frisch da draußen. 14 Grad am Audi-Kreisel in Ingolstadt und 14 Grad auch in Eitensheim. Mensch, man könnte sich das perfekte Sommerwetter gar nicht besser basteln, wie für dieses Wochenende. Für mich richtig angenehm. Für euch wahrscheinlich auch. Höchstwerte bei 25 bis 26, max 27 Grad. Sonne und dazu ein paar Schäfchenwolken. Trocken ist es ohnehin. Und genauso kommt es dann eben heute und morgen. 1A Battle-Marktwetter. Die Tiefstwerte in der Nacht dann wiederum bei 15 oder 14 Grad und der Wettertrend auch zum Wochenstart sommerlich, trocken und weiter ohne Hitze.
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1: Servus, guten Morgen. Ab ins Wochenende. Finales Augustwochenende, Bartelmarkt-Wochenende. Und natürlich ist darüber hinaus noch einiges los. Ich halte euch auf dem Laufenden heute Vormittag. Wir starten gemeinsam ins Wochenende. Und wir beschäftigen uns gleich mit dem reifen Obst. Ja, mein liebes Früchtchen, gell? Wie ist denn das eigentlich? Darf man Obst jetzt, wenn man da unterwegs ist und reifes Obst an den Bäumen oder an den Sträuchern sieht, darf man sich da bedienen oder nicht? Wie schaut es aus? Oliver Scholtesek bringt uns gleich auf den aktuellen Stand und sagt uns, wie das rechtlich ausschaut. Und wir lassen es uns schmecken. Apropos, guter Geschmack, ihr seid mit dabei, genau richtig hier bei Radio Inn. Mit mehr Hits, mehr Vielfalt, jetzt rein in die halbe Stunde. Gleich mit Gautier und Somebody That I News to Know. Und jetzt der Sommerhit schlechthin von Shakira und den Bernie Boys. Die, die. Ab ins Wochenende mit Radio Inn. Guten Morgen.

fantastische Hymne. Aus Australien von Gautier, gemeinsam mit Kimbra. Somebody that I used to know. Wir starten gemeinsam ins Wochenende. Hier ist Radio Inn am Samstag und es ist ein wunderbares Wochenende. Heute Maxwerte um die 25, 26 Grad.

0: Radio in am Samstagmorgen. Wir haben es 7:45. Schön, dass ihr mit dabei seid. Gemeinsam geht's rein in ein weiteres Ferienwochenende. Da lassen wir uns gut gehen. Und hey, Freunde, es ist das letzte Augustwochenende. Das heißt, wir gehen mit großen Schritten auf die Herbstzeit zu. Und da ist jetzt die Frage, wie schaut denn das aus mit dieser wunderbaren Obsternte? Ja, die Sachen sind reif. Wir kommen vorbei. Und die Frage ist, freies Obst für freie Bürger klingt komisch, aber ist doch letztlich eine feine Sache. Denn das ist das Motto vom sogenannten Mundraub. Eine Organisation, die sich zum Ziel gesetzt hat, alle Bäume und Sträucher aufzulisten, die ihr kostenlos und natürlich legal abernten könnt. Ja, nichts klauen, sondern guten Gewissens mitnehmen. Und dabei gibt es nur zwei wichtige Regeln. Nichts kaputt machen und den anderen auch was übrig lassen. Und noch gibt es jede Menge, weiß Oliver Scholtisek.
1: Ja, ist eine feine Sache. Online bei mundraub.org vorbeischauen und einfach auf der interaktiven Karte zu uns ins Radio Inland zoomen. Als wir das erste Mal darüber berichtet haben, waren es vielleicht regionsweit so knapp 60 gelistete Apfel, Birnen, Pflaumen und Nussbäume. Jetzt sind es über 300 Standorte, die Hälfte davon allein in Eichstätt. Die Stadt hat dazu alle öffentlichen Bäume mit einer rundlichen grauen Metallmarke und Nummer gekennzeichnet. Vorbildlich. Auch in Ingolstadt sind es inzwischen 100 Bäume und Sträucher und die Stadt hat sogar noch extra alle zugänglichen Obstwiesen im Geoportal verzeichnet auf stadtplan.ingolstadt.de. Ziemlich genial. Pfaffenhofen findet dagegen auf mundraub.org fast gar nicht statt, aber auch hier gibt's eine hilfreiche Seite. Geht doch mal auf portal-streuobst.de. Da taucht dann auch die beliebte Streuobstwiese am Prielhof bei Scheiern auf. Die App ist auch hilfreich in Neuburg, vor allem nördlich der Donau zwischen Leisacker, Hesselohe und Gietelhausen solltet ihr fündig werden.
0: Ja, dann schaut euch um. Dankeschön, Olli. Und die Infos und Adressen, bitte, die haben wir natürlich nochmal zusammengepackt für euch bei uns auf Radio In unter Tipps und Infos. Also schaut rein unter radioin.de unter Tipps und Infos und hey, lasst euch schmecken.
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2: 8 Minuten haben wir noch hin. Hier ist Radio Inn am Samstagmorgen und jetzt steht gute Laune Sound par excellence auf dem Programm, denn hier ist Mr. Lionel Richie. Ja. Dancing on the Ceiling. Mehr Hits, mehr Vielfalt zum Start ins Wochenende. Kommt gut rein in diesen Samstag. Hey, heute bis zu 25 Grad und Sonne satt. Guten Morgen mit Radio Inn.

0: Das ist auch der beste Start ins Wochenende. Radio Inn am Samstagmorgen kurz vor 8 mit Lionel Richie. Und das Schöne ist, hey, es geht genauso gut weiter. Gleich nach 8. Mehr Hits, mehr Vielfalt. Unter anderem mit Taylor Swift. Und natürlich auch mit wunderbaren Flashbacks. Rick Astley und Never Gonna Give You Up. Das und viel mehr gleich nach 8. Bleibt dabei.
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12: Und damit haben wir es genau 8 Uhr. Schön, dass ihr mit dabei seid. Guten Morgen. Der Bartelmarkt läuft seit dem gestrigen Freitag und natürlich jetzt bei Traumwetter am ganzen Wochenende. Hey, wir sehen uns. Wir von Radio Inn sind auch mit vor Ort. Macht euch ein schönes Wochenende. Jetzt wollen wir wissen, was ist heute wichtig?
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13: Ich bin Julia Wasilkow. Guten Morgen. Junge Menschen sind zunehmend pessimistisch mit Blick auf ihre finanzielle Zukunft. Nur noch 40% der 16- bis 25-Jährigen glauben, einen ähnlich hohen Lebensstandard wie ihre Eltern erreichen zu können. Das zeigt der Jugendfinanzmonitor der Schufa. Vor 8 Jahren haben noch fast doppelt so viele positiv auf ihre finanzielle Zukunft geschaut. Im Katastrophengebiet in Nepal und Tibet suchen Einsatzkräfte inzwischen nach etwa 2500 Vermissten. Die Zahl der Toten geben die Behörden aktuell mit fast 600 an. Dirk Godda.
14: Der schwierigste Teil ist der abgelagerte Schlamm als Folge der Flutwelle, sagt ein Armeesprecher in Batabaza. Dadurch ist es auch sehr schwierig, Hubschrauber in den betroffenen Gebieten zu landen. Die Straßen zu Orten hier in den Bergregionen, wo Menschen versorgt werden müssen, sind oft schwer beschädigt. Hilfsorganisationen versuchen teils mit Lastwagen diese Orte zu erreichen.
13: In Teilen Bayerns hat es Unwetter mit Hagel, Starkregen und viel Wind gegeben. Die Schäden sind zunächst überschaubar geblieben. So teilte etwa die Polizei in Schwaben mit, die Einsätze hätten sich in Grenzen gehalten und die Lage sei entspannt geblieben. Der Deutsche Wetterdienst hatte zuvor eine Unwetterwarnung für die Regierungsbezirke Schwaben, Mittelfranken und Oberbayern herausgegeben. Die neue Saison in der Fußball-Bundesliga ist gestartet und Titelverteidiger FC Bayern hat gleich mal einen Heimsieg eingefahren. München schlug Stuttgart mit 5:1. Am Nachmittag empfängt Leipzig Gladbach, Köln hat Hoffenheim zu Gast und am Abend trifft Dortmund auf den HSV. Stuttgart mit 5:1. Am Nachmittag empfängt Leipzig Gladbach, Köln hat Hoffenheim zu Gast und am Abend trifft Dortmund auf den HSV.

0: 0841 300 und 3 mal die 9.
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0: 15 Grad haben wir gerade am Donau-City-Center in Ingolstadt und 15 Grad auch am Hauptplatz in Pfaffenhofen. Das finale Augustwochenende verwöhnt uns mit super angenehmem Sommerwetter. Ja, aktuell noch relativ frisch, gut zum Durchlüften, gut zum Durchatmen. Später dann Sonne mit Wolken und maximal 26, 27 Grad, also optimal. Die Tiefstwerte nachts runter dann wieder auf um die 15, 14 Grad. Und der Wettertrend, genauso easy geht's auch rein in die neue Woche. Angenehmer Sommer ohne Hitze.
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0: Guten Morgen, Servus, ab ins Wochenende, Mensch. Und bis in die 90er, da hat ja kaum jemand gewusst, dass der Roman Frankenstein von Mary Shelley in Ingolstadt spielt. Bis dieser große Hollywood-Film in die Kinos kam.
5: In dem Film ruft Kenneth Branagh als Viktor Frankenstein auf mit mir nach Ingolstadt.
0: Ja, und seitdem ist unsere Radio-Innen-Freizeitexpertin Melanie Arzenheimer ja dieser Szene richtig verfallen und echter Fan der Geschichte. Und aktuell im Orga-Team der Ingolstädter Frankenstein-Tage. Und die haben es wahrlich in sich. Darüber sprechen wir gleich hier bei mir. Bleibt dabei, es lohnt sich in jedem Fall. Mehr Hits, mehr Vielfalt, jetzt zum Start rein in die Stunde mit Rose und Bruno Mars, mit APT und Britney Spears. Mit Sometimes. Guten Morgen, schönes Wochenende mit eurem Lieblingsradio, mit Radio Inn.

war ganz entspannter Sound von Britney Spears zum Start ins Wochenende. Es ist 8:11. Schön, dass ihr mit dabei seid. Wir gehen gemeinsam rein in ein sonniges Wochenende und machen es uns richtig fein. Mit mehr Hits, mehr Vielfalt. Gerade eben noch Britney Spears und hier haben wir jetzt Pink am Start mit Willow Sage Heart und Cover Me Sunshine. Guten Morgen.

0: ganz entspannt rein ins Wochenende. Hier ist Radio Inn am Samstag mit Pink und Cover Me in Sunshine. So, jetzt packen wir es an, das Wochenende. Und da ist wirklich einiges gebacken. Es ist so viel los und es gibt weit mehr als den Bartelmarkt. Und da schauen wir uns natürlich ein bisschen um. Mensch, Ingolstadt ist seit den 90ern ja Frankensteinstadt, das wissen wir alle. Denn im Hollywood-Film von 1994 wurde das erste Mal Ingolstadt genannt. Und hier hat auch Autorin Mary Shelley einen großen Teil der Geschichte spielen lassen. Viktor Frankenstein besuchte als Student die Universität und in seiner Bude in Ingolstadt erweckte er die Kreatur dann zum Leben. Und weil der Geburtstag am 30. August ist, wird rund um das Datum kräftig gefeiert. Eben heute am Samstag und auch morgen. Radio Inn Freizeitexpertin Melanie Arzenheimer organisiert da mit und da wollen wir natürlich wissen, Melli, wie schaut's denn aus? Was passiert denn da?
1: Wir treffen uns zunächst mal an der Hohen Schule, feiern den Geburtstag von Mary Shelley und dann gehen wir im Idealfall auch noch vielleicht verkleidet oder zumindest ein bisschen gruselig oder gothic-mäßig gestylt rüber in den Schutterhof und da wird dann ordentlich gefeiert. Gehört sich so zu einem Geburtstag, da gibt's dann DJ-Musik, da gibt's dann eine Feuershow, da gibt's dann Luftakrobatik und die schönsten Styles, die werden dann auch noch prämiert.
0: Na, hört sich gut an, das ist das Programm am Samstagabend, Start heute um 19 Uhr an der Hohen Schule, Wetterpass ja oben hin, viel Spaß dabei und auch die Kinder kommen nicht zu kurz, pünktlich morgen an Mary Shelleys Geburtstag, gell?
1: Da geht's dann auch im Schutterhof um 11 Uhr schon los, da sind dann verschiedene Aktionen, also der Schanzer Kindl e.V. ist da zum Beispiel dabei, das sind ja, ich sag mal, die Profis in der Kinderbespaßung und Beschäftigung. Es wird alle möglichen kreativen Angebote geben. Es gibt auch da wieder einen Wettbewerb. Wer sich verkleiden möchte, gerne. Wir machen auch da wieder einen Kostümwettbewerb. So abends um 18 Uhr rum werden die ganzen Kostüme prämiert. Auch da gibt es eine kleine Belohnung.
0: Ja, dann viel Spaß bei den Ingolstädter Frankenstein-Tagen. Heute um 19 Uhr Start an der Hohen Schule. Dann die Party im Schutterhof. Und morgen Sonntag ab 11 Uhr Kinderprogramm, ebenfalls im Schutterhof. Der Eintritt zu allen Events ist frei. Macht euch eine tolle Zeit.
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0: 8.16 Uhr, Viertel nach 8, rein ins Wochenende. Jetzt mit Olivia Rodrigo und The Drop Dead. Mehr Hits, mehr Vielfalt. Hier ist Radio Inn am Samstag.

0: Wir sind alle wieder in der Tanzschule der 80er, 90er mit Rick Astley und Never Gonna Give You Up. Ein schöner Disco-Fox. 8.23 Uhr haben wir es. Hier ist Radio Inn. Guten Morgen.
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0: ist das schön, Taylor Swift, I Know It, I Know You. Und das ist Radio Inn am Samstagmorgen. 3 Minuten haben wir noch hin, bis um 8:30. Gleich Verena Paulik mit den aktuellen Informationen. Was ist wichtig heute im Radio Inland? Und dann nach 8:30, Freunde, na klar, mehr Hits, mehr Vielfalt. Unter anderem mit dabei Bastille und The Things We Lost in Fire. Und Cher ist mit am Start mit Believe. Kommt gut rein ins Wochenende. 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
0: Gleich haben wir es 8:30.
10: Ich bin Verena Paulik. Guten Morgen. Vom Festzelt in die Turnhalle. Der Markt Manching hat gestern Mittag zum Bartelmarktstart wegen Gewitter, Starkregen und Hagelwarnung aus den Zelten evakuiert. Nach 10 Minuten war aber der Spuk vorbei und das größte Volksfest der Region konnte ohne weitere Probleme starten. 2 Schläge hat Bürgermeister Klaus Neumeier bei seiner Premiere für den Bieranstich gebraucht. Jetzt soll bis Montag möglichst friedlich gefeiert werden. Die Insolvenz von BayWa könnte auch für die beiden Märkte in Neuburg und Schrobenhausen das ausbedeuten. Für die beiden Standorte hat der Insolvenzverwalter derzeit noch keine Interessenten. Medienberichten zufolge laufen aber noch Gespräche. Dennoch wurden den Beschäftigten in Neuburg und Schrobenhausen mittlerweile gekündigt, um für alle Beteiligten eine Planungssicherheit zu schaffen, heißt es. Die Finanzierung des laufenden Geschäftsbetriebs sei gesichert. Bis Ende November soll die Belegschaft nun den Abverkauf der Ware übernehmen. Der heiße Sommer hat die Besucherzahlen im Ingolstädter Freibad boomen lassen. Gestern ist der 150.000. Badegast an der Kasse begrüßt worden. Jubiläumsgast war Carina Hartmann aus Ingolstadt. Sie wurde mit einem Gutschein überrascht. Die Freibadsaison läuft noch bis Mitte September. 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
0: Genau, 8.31 Uhr, 8:31. Guten Morgen. Mensch, uns liegen derzeit keine Meldungen über größere Verkehrsstörungen vor. Gerade nochmal gecheckt. Alles gut, kommt gut und sicher an euer Ziel.
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0: Ich habe keinen da. Wenn ihr was entdecken solltet in Sachen Staus oder Blitzer, meldet bitte sofort unter Anruf oder WhatsApp. Na klar, 0841 300 und 3 mal die 9. Vielen Dank.
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0: 16 Grad am Bartelmarktgelände, gerade noch ziemlich ruhig da in Oberstimm. Und 16 Grad auch in Denkendorf. Wie schaut's aus? Man könnte sich das perfekte Sommerwetter ja gar nicht besser malen oder basteln. Höchstwerte heute bei 25 bis 27 Grad. Sonne und dazu ein paar Schäfchenwolken. Und genauso kommt heute am Samstag und auch morgen am Sonntag. Morgen ein bisschen mehr Wind mit dabei. Also 1A Bartelmarktwetter und die Tiefstwerte. Nachts dann runter auf 15 oder 14 Grad. Und der Wettertrend auch zum Wochenstart: sommerlich, trocken und ohne Hitze.
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0: Guten Morgen, rein ins Wochenende. Schön, dass ihr mit dabei seid. Gerade schon gesagt, Bartelmarkt natürlich in aller Munde und viele gehen hin. Aber es gibt so wunderbare Alternativen, denn wir sind im Radio Inland und da ist viel los. Mitten im Naturpark Altmühltal, da gibt es eine echte Besonderheit, nämlich den Hopfen, na klar. Und ja, Haunstetten bei Kinding ist Hopfenanbaugebiet. Das wissen die wenigsten, aber es ist tatsächlich so. Und das wird einmal im Jahr gefeiert. Und zwar richtig groß. Und damit ist das auch bis weit drüber hinaus bekannt beim großen Hopfenzupferfest. Was es damit auf sich hat, das erzählen wir euch gleich. Bleibt auf alle Fälle mit dabei und genießt das Wochenende. Mehr Hits, mehr Vielfalt, jetzt mit Teddy Swims und Mr. Know-It-All. Und dann haben wir Basti am Start mit Things We Lost in Fire. Gehen wir es ganz relaxed an. Finales Augustwochenende, mittendrin in den Sommerferien. Und hier ist euer Lieblingsradio, Radio Inn.

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1: Radio N am Samstag, wir starten mit mehr Hits und mehr Vielfalt rein in diesen wunderbaren Sommersamstag. Ja, gleich mit Sonntag obendrauf. Die große Hitze ist vorbei, heute maximal 25, 26 Grad. Perfektes Sommerwetter. Guten Morgen mit Radio N.

0: Radio in am Samstagmorgen. Wir haben es mittlerweile 8:45. Schön, dass ihr mit dabei seid. Gemeinsam geht's rein ins Wochenende. Und da ist so viel los. Neben dem Battlemarkt gibt's noch viel mehr. Und wir stellen vorneweg mal die Frage, Hopfen im Altmühltal? Ja, aber sicher. Hauenstetten bei Kinding ist Anbaugebiet und das wird traditionell gefeiert. Einmal im Jahr mit dem großen Hopfenzupferfest. 3 Tage Party. Gestern Abend ist es losgegangen und heute wartet ein weiteres Highlight. Ab 19.30 Uhr beginnt die Wahl der Hauenstettener Hopfenkönigin. Und da geht's durchaus lockerer zu, sagt die Lena von der Landjugend in Hauenstetten, gell?
1: Meistens ist es halt so, dass 3 Mädels da antreten und dann werden da ein paar Spiele gemacht und danach wird dann, also alle, die da sind, die dürfen dann wählen, wer die neue Hopfenkönigin wird. Und die darf dann praktisch mit den ganzen Königinnen auf so Auftritte gehen und repräsentiert halt praktisch die Landjugend, Hauenstetten und die Gemeinde Kinding.
0: Ja, sauber. Also auch hier eine hochoffizielle Hopfenkönigin. Und morgen gibt es dann am Sonntag die nächste Besonderheit, den großen historischen Festumzug ab 14.30 Uhr.
2: Also da stellen wir sozusagen mithilfe von Wägen und Fußgruppen den Hopfenanbau dar, wie der eben vor 150, 75 Jahren eben so abgelaufen ist. Also wir zum Beispiel von der Landjugend haben einen Wagen gebaut, einen Miniaturhopfengarten, wie man damals noch wirklich von den Reben die Hopfendolden eben geerntet hat. Also ja, cool, wenn man da zuschauen will.
0: Sagt der Josef und da hat er vollkommen recht. Das Hopfenzupferfest in Hauenstetten, Kinding, heute Abend ist Wahl der Hopfenkönigin mit vielen Vereinen und am morgigen Sonntag dann der große Festumzug. Lasst es euch gut gehen, feiert den Hopfen in Hauenstetten, Kinding.
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0: 8:45, 8:45, Radio in am Samstag. Guten Morgen.

Radio Inn am Samstagmorgen. Wir haben es mittlerweile 8.51 Uhr, 9 Minuten hin, noch bis um 9. Und heute an diesem 29. August wäre er 68 geworden. Die Rede ist von Michael Joseph Jackson, der an diesem 29. August 1958 in Gary, Indiana, in den Vereinigten Staaten auf die Welt kam und bis heute der King of Pop ist. Auch wenn er am 25. Juni 2009 gestorben ist, er ist für immer bei uns. Ja, seine ganz, ganz großen Hits sind legendär. Wir hören noch ein bisschen rein. Don't Stop.

Unvergessen, heute hätte er seinen 68. Geburtstag gefeiert und ich habe mal versucht, alle Laute aneinander zu kleben. Das hört sich dann so an. Hört mal rein. Das wären sie quasi aneinander gepappt. Seine ganzen Laute, die ihn so unvergesslich gemacht haben. Klingt ein bisschen strange, ne? Also wenn man das so aneinander klebt. Aber er bleibt für immer unvergessen. Und hier wirklich mit einem seiner ganz, ganz großen, Michael Jackson und das Boo-Screen.

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15: Vor 9 haben wir es hier, das Radio Inn am Samstag. Und hey, gute Nachrichten aus den Freibädern der Region. Hier im Radio Inland war richtig viel los. Zum Beispiel auch im Ingolstädter Freibad. Da wurden jetzt tatsächlich der 150.000. Besucher bzw. die Besucherin begrüßt. Ja, dann viel Spaß mit einem Gutschein dazu und weiterhin viel Spaß in unseren Freibädern im Radio Inland. Genießt den Sommer. Jetzt wollen wir wissen, was ist heute wichtig an diesem 29. August?
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17: Ich bin Julia Wasilkow. Guten Morgen. Eine verpflichtende Krankschreibung ab Tag 1. Diese Pläne der Bundesregierung hat Arbeitsministerin Baas jetzt in Frage gestellt. Sie sei koalitionstreu, aber wir sollten uns schon noch mal fragen, ob das sinnvoll sei, sagte die SPD-Chefin der Funke Mediengruppe. Thomas Brockt.
18: Die Fraktionsspitzen haben gerade noch mal bekräftigt, dass alle Reformvorhaben bis Jahresende komplett umgesetzt werden sollen, also auch die Krankschreibung ab Tag 1. Baas stellt trotzdem die Sinnfrage, schließlich soll es auch Ausnahmen für Unternehmen mit eigenen Regelungen geben. Und Baas fürchtet deutlich längere Ausfallzeiten, wenn Menschen auch mit leichtem Infekt schon am ersten Tag zum Arzt gehen.
17: Der Bundesnachrichtendienst wirbt auf der Gamescom in Köln um Nachwuchs. Die Behörde hat an ihrem Messestand ein neues Level des Spiels BND-Legenden Operation Blackbox vorgestellt. Spielerinnen und Spieler sind dort als Agentin unterwegs. Am Messestand können Interessierte auch ihre Hacking- und Programmierfähigkeiten unter Beweis stellen und mit echten BND-Beamten ins Gespräch kommen. Die Berliner Verwaltung wird von Hackern erpresst. Das hat der regierende Bürgermeister Wegner jetzt bestätigt. Vor 2 Wochen war der Hackerangriff auf das Datennetz der Verwaltung bekannt geworden. Die Erpresser fordern rund 2 Millionen Euro in Bitcoin. Sie behaupten, sensible Daten zu haben. Berlin wird nicht auf die Erpressung eingehen. Pfifferlinge, Steinpilze oder Maronen finden Bayerns Pilzsammler gerade kaum. Anders als üblich. Schuld sind Hitze und Trockenheit in diesem Sommer. Die Pilze stecken zwar im Boden, schaffen es aber nicht, Fruchtkörper zu bilden. Dafür brauchen sie Wasser. Wenn es dann ordentlich regnet, können die Pilze sprießen.
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15: dann schauen wir auf die Straße um 9:02. Guten Morgen. Schön, dass ihr mit dabei seid. Uns liegen derzeit keine Meldungen über größere Verkehrsstörungen vor. Gute und sichere Fahrt.
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15: Jetzt sind wir soweit. Habt ihr einen Blitzer entdeckt? Meldet Staus und Blitzer, Anruf oder WhatsApp. Ich habe aktuell nichts vorliegen. Die Radio Inn Verkehrshotline 0841 300 und 3x9. Vorlegen, die Radio Inn Verkehrshotline 0841 300 und 3x9.

0: rein in die neue Woche. Richtig schön sommerlich, aber ohne Hitze.
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0: Ja, die einen sind schon zurück, die anderen machen sich gerade auf den Weg in Sachen Sommerurlaub 2026. Wie auch immer, es gibt genügend Gründe, sich auch bei uns im Radio Inland umzuschauen, denn wir leben ja dort, wo andere wiederum Urlaub machen. Das beweisen wir euch gleich in einer neuen Folge von Quer durch die Region. Ich sag nur eins, es lohnt sich dabei zu bleiben und aufzupassen. Wird richtig schön. Mehr Hits, mehr Vielfalt. Jetzt zum Start rein in die 9 Uhr Stunde mit Kygo und Ava Max, More Than Ever. Mehr Hits und mehr Vielfalt gleich, na klar, mit Disturbed und The Sound of Silence. Macht euch ein schönes Wochenende mit eurem Lieblingsradio, Radio Inn.

0: Wow, was für eine wunderbare Coverversion. Kraftvoll, rockig und doch ganz zart. Disturbed und The Sound of Silence. 8:11 haben wir es, jetzt gehen wir wieder ein bisschen sommermäßig Gas und stellen fest, hey, hier ist Radio Inn am Samstag.
1: Nein, doch.
0: Oh. Ich kann es selber kaum glauben. Und wir merken uns...
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0: eindeutig, das ist der gute Launenstart ins Radio Inland Wochenende. Lasst es euch gut gehen mit Purple Disco Machine und Dopamine. Wir haben es genau 8:45.
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0: Ja, ein Ausflug in die Berge, das kann schon mal was Schönes sein. Das kann aber auch durchaus dauern, denn man ist ordentlich unterwegs. Und voll kann es auch sein, denn alle wollen dahin. Es geht auch schneller und es geht auch bequemer und es geht auch schöner. Von uns für euch der schnelle Kurztrip-Tipp.
3: Es geht in die Berge. Oder sagen wir genauer, auf den Reisberg. Der ist nach dem Donautal die erste Erhebung im Naturpark Altmühltal und bei Lippertshofen immerhin 511 Meter hoch. Da hat der Tourismusverband dann gleich mal einen Walderlebnispfad eingerichtet. Der ist klein, fein und genau das Richtige für den Ausflug zwischendurch. Der Weg selbst ist mit 2,5 Kilometern nicht besonders lang, hat aber ein paar Highlights, wie zottelige Hochlandrinder, krumme Föhren, Mitmachstationen und natürlich Aussichtspunkte über das Donautal, von Mönchsmünster bis zum Donaumoos und bei klarem Wetter sogar bis zu den echten Bergen. Und wenn wir schon am Reisberg sind, noch ein Tipp für die anschließende verdiente Brotzeit. Dafür gibt's sogar eine echte Ausflugsgaststätte am Berg. Das Högnerhäusl oberhalb von Wettstetten. Auch hier heißt es Panoramablick inklusive.
0: Dankeschön, Olli. Macht euch ein schönes Wochenende mit Radio Inn.
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0: klasse Flashback in die 80er zu Robert Palmer mit Johnny and Mary. Hier ist Radio Inn am Samstag. Schön, dass ihr mit dabei seid. Wir gehen gemeinsam ins Sommerwochenende mittendrin in den Sommerferien 2026. Viele verreisen natürlich und haben dann automatisch in fremden Ländern auch mit anderen Sprachen zu tun. Na klar, also mir ging es dieses Jahr auch so. Ich war tatsächlich ein paar Tage in Dänemark. Natürlich spricht man da Dänisch. Ich habe außer Smørrebrød relativ wenig verstanden, ganz ehrlich. Aber ich fand Dänisch toll. Also so zum Zuhören fand ich das richtig schön. Was, habt ihr auch vielleicht eine Lieblingssprache entdeckt in diesem Urlaub 2026?
1: Schwedisch, weil ich das über einen Austauschschüler mal kennengelernt habe und ich total fasziniert von der Sprache war.
2: Spanisch. Das hört sich einfach gut an und hat einen richtigen Urlaubsflair.
3: Italienisch, weil ich finde, es hat einen schönen Akzent.
4: Fränkisch.
5: Italienisch, aber ich kann es leider nicht.
6: Die Liebe.
0: Oh ja, die Liebe ist doch die schönste Sprache. Und das Schönste ist, wir alle sprechen Radio Inn. Let's go!

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0: und Magnetic. Hier ist Radio Inn am Samstag und gleich nach 9:30. Na klar, mehr Hits, mehr Vielfalt, zum Beispiel mit Leonie und Celine Dion.
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0: Um genau 9:30 Uhr.
19: Ich bin Marina Paulik. Audi hat Millionen Dollar in einer geringen zweistelligen Höhe von den USA zurückbekommen. Grund sind die erhobenen Strafzölle auf Einfuhren. Der US Supreme Court hatte diese teils aufgehoben. So erhielt auch der Ingolstädter Autobauer im ersten Halbjahr Rückerstattungen. Deren Effekt sei aber in Relation zu den Summen, die Audi Trumps Zölle insgesamt kosten, eher begrenzt. So ein Audi-Sprecher gegenüber der Augsburger Allgemeinen. Ingolstadt feiert an diesem Wochenende die Autorin des Frankenstein-Romans, nämlich Mary Shelley. Die wurde am 30. August vor 229 Jahren in London geboren. Weil sie geschrieben hat, dass Dr. Frankenstein sein Monster in Ingolstadt erschaffen hat, wird das groß gefeiert. Am Abend gibt es um 19 Uhr eine Tanzperformance in der Hohen Schule und anschließend eine Rockparty mit Monstern und Co. im Schutterhof. Dort folgt morgen dann ab 11 Uhr ein großes Programm mit vielen Aktionen für Kinder. Der FC Ingolstadt ist heute in der 3. Fußballliga auswärts in Baden-Württemberg unterwegs. Die Schanzer müssen bei Sonnenhof Großaspach antreten. Das schwimmt derzeit auf einer Welle der Euphorie. Großaspach ist erst in die 3. Liga aufgestiegen und hat zuletzt Zweitligist Arminia Bielefeld im Elfmeterschießen aus dem Pokal geworfen. Anstoß in der heutigen Partie ist um 14 Uhr. 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
0: Blick auf die Uhr, 9.31 Uhr. Guten Morgen an alle, die unterwegs sind. Uns liegen derzeit keine Meldungen über größere Verkehrsstörungen vor. Gute Fahrt.
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0: Habt ihr einen Blitzer entdeckt, meldet Staus und Blitzer, Anruf oder WhatsApp die Radio Inn Verkehrshotline 0841 300 und 3 mal die 9. Dankeschön.
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0: 17 Grad am Brückenkopf in Ingolstadt und 17 Grad auch in Garchenbach. Mensch, man könnte sich das perfekte Sommerwetterbahn nicht besser basteln für den heutigen Samstag. Die Höchstwerte aktuell noch ziemlich frisch, aber die Höchstwerte dann bei 25, 26 Grad. Sonne, dazu ein paar Schäfchenwolken, die durchziehen. Ideales Wetter, um rauszugehen, Feste zu feiern, zu wandern, zu spazieren gehen, einzukaufen. Ach, egal was ihr vorhabt, macht es und fühlt euch wohl. Und genau so geht's auch weiter mit diesem 1A-Bartelmarktwetter. Starten wir auch rein in die neue Woche zum Wochenstart. Weiter sommerlich, trocken und ohne Hitze.
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0: Servus, freue mich, dass ihr dabei seid. Wir starten gemeinsam ins Wochenende rein und packen gleich wieder ein niegelnagelneues Spiel aus. Na klar, Bernhard Löhlein ist am Start und präsentiert uns seine Entdeckung dieser Woche. Er ist unser Spieletester. Dazu mehr Hits, mehr Vielfalt. Jetzt zum Start rein in die halbe Stunde. Gleich mit Celine Dion und A New Day Has Come. Und jetzt die Dame aus London stammend. Gerade mal 25 Jahre jung, deswegen heißt sie wahrscheinlich auch Lola Young mit ihrem 2024er Messi.

New Day Has Come. Radio Inn am Samstagvormittag, 9.40 Uhr, gleich unser Spieletester Bernhard Löhlein. Dürft ihr nicht verpassen, bleibt dabei.

0: Wow, aus der Oberpfalz, Leonie und Don't Worry. Hier ist Radio Inn am Samstag, gleich haben wir es 9:45. Und das ist genau die Zeit, wo Bernhard Löhlein ein neues Spiel auspackt.
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2: Was man alles aus dem Meer fischen kann. Einen Igelfisch, eine Maulschnecke oder einen Kinderwagen. Ja, alles möglich in Deep Regrets.
1: Worum geht es?
2: Das Spiel ist herrlich verrückt und ziemlich morbide. Wir fahren aufs Meer hinaus und tauchen immer tiefer. Je tiefer wir kommen, desto wertvoller wird unser Fang. Aber auch die Gefahr, den Verstand zu verlieren. Und das kostet am Ende Punkte.
1: Was passiert?
2: 6 Tage lang heißt es, rausfahren und weiterfischen oder zurück in den Hafen, den Fang ausstellen und das eigene Boot aufrüsten. Jede Fangkarte hat dabei einen eigenen Effekt. Manche helfen, andere bringen uns ordentlich in Schwierigkeiten. Und natürlich spielt auch das Würfelglück eine Rolle.
1: Wie kommt's an?
2: Fantastische Comic-Grafik, eine schön düstere Atmosphäre und ein ungewöhnliches Thema. Das Push-Your-Luck-Prinzip macht richtig Spaß. Wie weit gehe ich noch, bevor es zu viel wird? Nur bei der Spieldauer hätte ich mir gewünscht, dass der Wahnsinn etwas früher ein Ende nimmt. Deep Regrets von Judson Cohen ist erschienen im Verlag Board Game Circus.
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0: Softwell und Tainted Love. 10 Minuten vor 10 haben wir es. Hier ist Radio Inn an diesem Samstag bei bestem, schönem Sommerwetter mit Sonne und diesen tollen Schäfchenwolken. Das macht doch richtig Laune. Wir sind mittendrin in den Sommerferien. Was macht das dann für euch aus? Was mögt ihr so daran?
1: Man hat einfach viel Zeit und kann auch Sachen ausprobieren.
2: Man kann wo übernachten und am Tag dann halt auch spielen oder Sachen machen, die halt sonst nicht möglich wären.
3: Weil man sich dann auf die nächste Klasse freut.
4: In den Sommerferien trifft man die Familie.
5: Man kann mal abschalten und ganz gechillt genießen.
6: Und man kann verreisen.
0: Ja, all das könnt ihr machen. Und ihr könnt auch Radio Inn hören. Ihr macht das genau richtig.

0: für eine große Hymne. Adele und Hello. Hier ist Radio N am Samstagvormittag, kurz vor 10 haben wir's und nach 10. Hey, mehr Hits, mehr Vielfalt, auch dann am Start, zum Beispiel mit Kameras. Wir umarmen uns selbst, hug yourself. Und dann geht's zurück zu Hathaway. Eurodance mit What is Love. Mehr Vielfalt hier bei Radio N. Das und mehr nach 10 bei mir.
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0: Hammers, hier ist Radio N am Samstagvormittag. Für alle Eishockey-Freunde beginnt jetzt die heiße Phase, denn in 3 Wochen ist es schon soweit und man freut sich. Und die Vorfreude ist natürlich die schönste Freude auf die neue Saison. Heute Nachmittag für alle Eiscracks ganz wichtiger Termin, denn Vorbereitungsspiel gegen den SC Bern steht an, heute Nachmittag ab 2. Wir drücken da kräftig Daumen und freuen uns auf die neue Saison. Jetzt wollen wir wissen, was ist wichtig heute am Samstag, den 29. August.
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19: Julia Wasilkow. Zum ersten Mal dürfen bei der Berlin-Wahl Jugendliche ab 16 das Abgeordnetenhaus mitwählen. Damit sind über 55.000 junge Menschen zusätzlich wahlberechtigt. Bei insgesamt 2,5 Millionen Wahlberechtigten, eine kleine, aber möglicherweise wahlentscheidende Gruppe, falls es knapp wird. Kandidieren dürfen unter 18-Jährige weiterhin nicht. Die Berlin-Wahl ist in 3 Wochen. Im Himalaya-Gebiet geben die Rettungsteams die Hoffnung nicht auf, Überlebende zu finden. Nach der Sturzflut werden 2500 Menschen vermisst. Mehr als 600 kamen ums Leben. Diana Kramer.
20: Wie viele Deutsche sich genau in der Region aufhalten, konnte das Auswärtige Amt nicht beziffern. Die Behörde spricht von einer hohen einstelligen Zahl. Eine 4-köpfige Familie aus Deutschland konnte gestern mit einem Hubschrauber in Sicherheit gebracht werden.
19: Im Handelsstreit zwischen den USA und Kanada droht jetzt auch Klopapier teurer zu werden. Kanada hat als Reaktion auf US-Strafzölle Gegenzölle von bis zu 50% auf Klopapier und Papierprodukte angekündigt. Ein US-Branchenverband warnt vor Panikkäufen. Die Lieferketten seien nicht auf plötzliche Nachfragespitzen ausgelegt. Junge Menschen sind zunehmend pessimistisch mit Blick auf ihre finanzielle Zukunft. Nur noch 40% der 16- bis 25-Jährigen glauben, einen ähnlich hohen Lebensstandard wie ihre Eltern erreichen zu können. Das zeigt der Jugendfinanzmonitor der Schufa. Vor 8 Jahren haben noch fast doppelt so viele positiv auf ihre finanzielle Zukunft geschaut.
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0: 9:02 haben wir es. Wir schauen auf die A9, Fahrtrichtung Nürnberg zwischen Ingolstadt Süd und Ingolstadt Ost. 1 Kilometer Stau, der Zeitverlust überschaubar bei 3 Minuten.
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0: Ich hab nichts da, wenn ihr was entdeckt, bitte schön meldet Blitzer oder Staus, Anruf oder WhatsApp, so wie ihr das mögt, unter der Radio Inn Verkehrshotline 0841 300 und 3 mal die 9.
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0: 18 Grad am Auwaldsee in Ingolstadt und 18 Grad auch am Kinopalast in Neuburg. Das finale Augustwochenende verwöhnt uns mit super angenehmem Sommerwetter, Sonne mit Wolken und dazu angenehme 26 Grad. Die Tiefstwerte nachts, die reden runter auf 15 oder 14 Grad und der Wettertrend. Sonne mit Wolken und dazu angenehme 26 Grad. Die Tiefstwerte nachts, die reden runter auf 15 oder 14 Grad und der

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2: Servus, schönen Vormittag. Hier ist euer Lieblingsradio, Radio In zum Start ins Traumwochenende mit angenehmen Temperaturen, Sommer vom Feinsten und so viel los in der Region. Das macht richtig Freude. Wo ein bisschen ein Schatten drauf fällt, das ist die Finanzsituation der Stadt Ingolstadt. Das wissen wir alle. Das ist gar nicht so leicht. Und einer hat da besonders damit zu tun, in seinem Fachbereich natürlich auch, und er ist seit 100 Tagen jetzt auch Bürgermeister. Ja, Moment, wie kann das sein? Wer ist das? Ich verrate es euch gleich. Hier bei mir, bleibt dabei. Interessantes Gespräch gleich in wenigen Augenblicken. Mehr Hits, mehr Vielfalt. Ha, auch das natürlich jetzt garantiert hier bei Radio In den Auftakt mit Taylor Swift und Opalite. Und dann Flashback zurück in die 90er zu Hathaway und What is Love. Es ist angerichtet. Schönes Wochenende mit Radio In.

0: der junge Maler in den Großraumdiscos der 90er unterwegs. Und damals lief Hathaway mit What is Love, Eurodance vom Allerfeinsten. Hier ist Radio Inn mit mehr Hits, mehr Vielfalt. 9:12 haben wir es und heute an diesem Samstag, hey Freunde, da scheint so richtig schön die Sonne. Und das ist für uns Männer durchaus wichtig, denn...
1: Wenn die Sonne scheint, ist die Laune besser.
0: Ja.

0: Radio in am Samstagvormittag, 21:15 haben wir es. Schön, dass ihr mit dabei seid. Ab ins Wochenende. Und da lassen wir es uns so richtig gut gehen. Boomtown Ingolstadt, das ist eine Begrifflichkeit, ja, die haben die Älteren von uns sicherlich noch gut im Kopf. Das war mal deutlich besser. Inzwischen haben wir es gar nicht mehr so leicht in Ingolstadt in Sachen Finanzen. Da wurde man ja ordentlich zurechtgestutzt. Die Gewerbesteuereinnahmen sind weggebrochen und trotzdem passiert einiges. Das liegt wohl auch an den Schanzern selbst, ja, denn da wird wirklich angestoßen. Einer, der damit jetzt so richtig zu tun hat, ist einer, der jetzt auch ran muss in politischer Verantwortung und kaum zu glauben, dass man da immer noch so richtig einstehen muss für das, was man letztlich gar nicht mehr so richtig verantworten kann. Denn es ist nicht leicht als Bürgermeister in Ingolstadt.
1: Für unsere Einrichtungen haben wir entschieden, dass wir keine schließen. Wir werden kein Stadtteiltreff, kein Bürgerhaus. Wir werden diese Bereiche nicht schließen, sondern wir werden es ein wenig mit der Finanzierung nach unten gehen. Das bedeutet, 80% wird weiterhin laufen. In einen Stadtteiltreff, in einem Bürgerhaus, wichtige Einrichtungen, die freiwillige Leistungen sind. Und wenn wir gerade als Stadt manche Dinge uns einsparen müssen, dann müssen wir diese Dinge durchfinanzieren, die ehrenamtlich arbeiten und viel Gutes für die Stadt tun.
0: Sagt Christian de la Puente, der neue dritte Bürgermeister von Ingolstadt. Er ist zuständig für Soziales und Sport und er ist vor genau 100 Tagen angetreten, um eben genau hier richtig Gas geben zu können und, Zitat, nicht alles kaputt zu sparen. Bisher ist das auch fast gelungen, aber auch der Sozialbürgermeister hat eine klare Botschaft, gell?
1: Dass 10-20% gekürzt worden sind, ist kein Geheimnis. Auch Vereine sind jetzt auf dem Weg, kreative Lösungen zu suchen, über Sponsoring oder neue Ideen, über Spenden der Mitglieder, um ihren Verein, um ihren Sportbetrieb auch nicht zu gefährden. Und manchmal liegt es ja nicht nur am Geld, sondern ab und zu ist es ja auch mit viel Engagement getan und dann haben alle was davon.
0: Sagt Christian de la Puente, der seit 100 Tagen als Bürgermeister aktiv ist in Ingolstadt und natürlich auch einiges bewegen will. Durch die Blume hat er natürlich auch gesagt, hey Freunde, lasst euch was einfallen. Und das tun die Schanzer auch. Ein Beispiel, die Rettung des Ingolstädter Bürgerfestes durch privates Engagement. In 2 Wochen könnt ihr euch davon überzeugen. Viel Spaß beim Bürgerfest in Ingolstadt.

0: heute Klassiker von Freddie Mercury, I was born to love you. Mehr Hits, mehr Vielfalt, hier ist Radio Inn und ihr seid genau richtig.
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0: nagelneu hier bei uns bei Radio N. Summer. Body isn't ready. Kurz vor 10:30 haben wir es. Hier ist Radio N am Samstag. Und klar, nach 10:30 mehr Hits, mehr Vielfalt. Zum Beispiel mit Michael Patrick Kelly oder auch mit Genesis. Juhu!
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0: Um 10:30.
12: Ich bin Marina Paulik. Audi hat Millionen Dollar in einer geringen zweistelligen Höhe von den USA zurückbekommen. Grund sind die erhobenen Strafzölle auf Einfuhren. Der US Supreme Court hatte diese teils aufgehoben. So erhielt auch der Ingolstädter Autobauer im ersten Halbjahr Rückerstattungen. Deren Effekt sei aber in Relation zu den Summen, die Audi Trumps Zölle insgesamt kosten, eher begrenzt. So ein Audi-Sprecher gegenüber der Augsburger Allgemeinen. Ingolstadt feiert an diesem Wochenende die Autorin des Frankenstein-Romans, nämlich Mary Shelley. Die wurde am 30. August vor 229 Jahren in London geboren. Weil sie geschrieben hat, dass Dr. Frankenstein sein Monster in Ingolstadt erschaffen hat, wird das groß gefeiert. Am Abend gibt es um 19 Uhr eine Tanzperformance in der Hohen Schule und anschließend eine Rockparty mit Monstern und Co. im Schutterhof. Dort folgt morgen dann ab 11 Uhr ein großes Programm mit vielen Aktionen für Kinder. Der FC Ingolstadt ist heute in der dritten Fußballliga auswärts in Baden-Württemberg unterwegs. Die Schanzer müssen bei Sonnenhof Großaspach antreten. Das schwimmt derzeit auf einer Welle der Euphorie. Großaspach ist erst in die dritte Liga aufgestiegen und hat zuletzt Zweitligist Arminia Bielefeld im Elfmeterschießen aus dem Pokal geworfen. Anstoß in der heutigen Partie ist um 14 Uhr. 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
0: Um 10:50 schauen wir auf die A9 und zwar in Fahrtrichtung Nürnberg. Zwischen Manching und Ingolstadt Ost 3 Kilometer Stau, der Zeitverlust bei 9 Minuten. Im weiteren Verlauf zwischen Ingolstadt Nord und Denkendorf 5 Kilometer Stau, der Zeitverlust bei 30 Minuten.
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0: Ich habe keinen Blitzer da. Wenn ihr was entdecken solltet, meldet Staus oder Blitzer, Anruf oder WhatsApp, die Radio Inn Verkehrshotline 0841 300 und 3x9.
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0: Ja, dann schauen wir aufs Thermometer und entdecken, hey, 18 Grad aktuell am Stadttheater in Ingolstadt und 18 Grad auch in Wolnzach. Man könnte sich das perfekte Sommerwetter gar nicht besser basteln. Heute Höchstwerte bei 25 bis 27 Grad, also ohne Hitze und damit ja quasi hitzefrei. Sonne, dazu ein paar Schäfchenwolken und genau so kommt es dann auch heute und morgen. 1A Battlemarktwetter. Die Tiefstwerte nachts bei 15 oder 14 Grad und der Wettertrend auch zum Wochenstart sommerlich, trocken und ohne Hitz.
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0: Servus! Das habe ich gerade noch gesagt, ohne Hits gilt, weil heißt ja mehr Hits, mehr Vielfalt. Ja, jetzt bitteschön. Wir klären das auf alle Fälle und machen uns die Hits zum Vergnügen gleich hier bei uns mit wunderbarer Musik von Lady Gaga und Genesis. Wow! Angriff, sage ich da nur. Und wir haben gleich dabei die Veranstaltungshinweise, denn wir wollen natürlich wissen, was ist los. Und nicht nur Battlemarkt in Oberstimm, nein, auch Volksfest in Eichstätt. Da geht's heute los. Und was sonst noch gebacken ist, das erfahrt ihr gleich hier bei mir.

0: Wow, Lady Gaga und Alejandro. 10.40 Uhr haben wir es. Hier ist Radio N am Samstag und jetzt freuen wir uns auf Genesis.
1: Nein, doch.
0: Oh. Ah, zurück nach 1992 zu Jesus He Knows Me. Eine echte Powernummer. Das gönnen wir jetzt uns am Wochenende. Schön, dass ihr dabei seid. Hier ist Radio N.

0: Radio in mit der echten Power-Nummer aus den 90ern. Genesis und Jesus He Knows Me. 10:45 haben wir es.
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0: Ja, heute in Eichstätt der finale Tag beim Sommer in der Stadt. Das letzte Konzert spielt heute die Band Flusstreibwerk mit Jazz Fusion auf der Domplatzbühne. 17 Uhr ist Startzeit. Der Eintritt dazu ist frei. Wir bleiben noch in Eichstätt, da ist heute um 18 Uhr der offizielle Auftakt zum Volksfest mit dem Bieranstich durch Landrat Alexander Annetzberger. Und dazu gibt's einen Salut der Böllerschützen des Schützengaus Eichstätt. Morgen ist dann der Sportsonntag beim Volksfest. Von 10 bis 12 Uhr ist Boxen im Festzelt. Und wenn sich die Aktiven des BC Eichstätt mit denen des BC Frankfurt-Oder messen, dann geht's richtig hoch her. Um 14.30 Uhr startet dann der Halbmarathon. Der Battlemarkt lockt heute mit zwei Attraktionen. Um 13.45 Uhr, also um 13:45 Uhr, stellen sich die Vereine, Verbände, Wirte und Kapellen vor der Kirche zum großen Festzug auf und dann folgt der Abmarsch zum Rennplatz. Ab 14.30 Uhr geht es mit dem traditionellen Pferderennen los. Die Sieger werden ab 16.30 Uhr im Ingo-Breu-Festzelt geehrt. Highlight morgen am Sonntag ist dann das große Prunkfeuerwerk um 21 Uhr. Und na klar, der Montag ist Zeltsturm um 6 Uhr früh. Gleichzeitig beginnt der Pferde- und Fohlenmarkt. Wir von Radio In sind mit dabei. Zum Abschluss ist am Montagnachmittag dann von 15 bis 18 Uhr Kindertag mit vergünstigten Preisen. Tipp noch von mir, in der Sommerlounge im Kavalier Dalwig gibt es heute Abend die 80s Miami Night mit vielen Neonfarben, Synthi-Sounds und Palmen. Beginn ist um 18 Uhr. Und beim Hopfer-Zupfer-Fest in Hauenstetten bei Kinding steht heute Abend ab 19.30 Uhr die Wahl der Hopfenkönigin an. Die Kandidatinnen müssen dabei im Festzelt lustige Aufgaben bewältigen. Was das ist, schaut's euch an. Morgen ab 14.30 Uhr der historische Festumzug, der nur alle 5 Jahre stattfindet. Wisst ihr was? Egal, was ihr anstellt, viel Spaß dabei und denkt dran, wir von Radio In sind immer mit dabei.
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Radio Wien am Samstag, kurz vor 11 haben wir es. Und heute wäre der Tag gewesen, an dem er Geburtstag hätte feiern können. Michael Jackson wäre heute 68 geworden. Hey, das ist natürlich ein großer Geburtstag, aber er ist es nicht geworden. Das wissen wir alle, am 25. Juni 2009 ist er leider verstorben. Aber sein Geburtstag bleibt uns in Erinnerung, der 29. August 1958 in Gary in Indiana. Und er hat uns wirklich ja so tolle Dinge hinterlassen. Hören wir noch mal ein bisschen rein in seine großen Hits.

Er wäre heute 68 geworden, aber er ist nicht mehr da. Aber er bleibt für immer bei uns. Michael Jackson. Schönes Wochenende mit Radio Inn.

0: Together. Gemeinsam mit Alpha Will und Ava Max. Forever Young. Mehr Hits, mehr Vielfalt. Na klar, auch nach 11. Milky Chance und Stolen Dance. Und mehr Vielfalt. Unvergessen. Bonnie Tyler und The Total Eclipse of the Heart. Das und mehr gleich nach 11.
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0: Kurz vor 11 haben wir es. Hier ist euer Lieblingsradio. Hier ist Radio Inn. Und an diesem Wochenende, wer sich mal so richtig gruseln möchte, ist zentrales Frankenstein-Wochenende in Ingolstadt. Ja, da sind Veranstaltungen angesagt, bei denen es so richtig rund geht. Und auch für die Kleinen ist was dabei. Wenn ihr wissen wollt, was, bitteschön, klickt euch schnell rein unter radioinn.de. So, jetzt wollen wir wissen, was ist wichtig heute an diesem Samstag, 29. August.
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16: Ich bin Julia Wasilkow. Der Bundesnachrichtendienst wirbt auf der Gamescom in Köln um Nachwuchs. Die Behörde hat einen Messestand mit einem ganz besonderen Spiel. Thomas Brockt.
17: BND-Legenden Operation Blackbox heißt das Spiel, bei dem die Gamer ein Datenpaket stehlen und in Sicherheit bringen müssen. Dabei müssen sie am Controller möglichst schnell Muster erkennen und reagieren. Entscheidend dabei höchste Konzentration. Gamer sind technikaffin und schlüpfen gerne in andere Rollen, so die Behörde. Und das macht sie für den BND interessant.
16: Eine Krankschreibung ab dem ersten Tag. Den Plan der Bundesregierung findet Arbeitsministerin Baas nicht gut. Der Funke Mediengruppe hat die SPD-Vorsitzende gesagt, sie sei zwar koalitionstreu, man solle sich aber fragen, ob die Regelung sinnvoll sei. Menschen könnten bei einem leichten Infekt sofort zum Arzt gehen und sich eine ganze Woche krankschreiben lassen, statt nur kurz auszufallen. Nach der Katastrophe im Himalaya bittet Nepal um gezielte Hilfe aus dem Ausland. Dringend benötigt wird spezialisierte Unterstützung dabei, Menschen aus Tunneln zu bergen, Verkehrswege zu reparieren sowie Leichen zu identifizieren und aufzubewahren. Inzwischen melden die Behörden mehr als 600 Tote und etwa 2500 Vermisste. Ein Mann hat sich im Landkreis Dillingen eine Taxifahrt über 200 Kilometer für mehr als 500 Euro geleistet und konnte am Ende nicht zahlen. Als der Fahrer die Polizei rief, hat der 30-Jährige Steine auf das Taxi geworfen. Schaden im unteren vierstelligen Bereich. Die Polizei ermittelt wegen Betrug und Sachbeschädigung.
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0: Sachen gibt's, man glaubt es nicht. Gut, wir schauen auf die A9. Da haben wir zwei Meldungen. Gleich vorneweg eine Gefahrenmeldung für die A9 in Fahrtrichtung Nürnberg. Achtung, zwischen Lenting und Denkendorf Gefahr durch einen defekten PKW. Der rechte Fahrstreifen ist hier blockiert. A9 Fahrtrichtung Nürnberg zwischen Manching und Denkendorf in Summe 10 Kilometer Stau. Der Zeitverlust aktuell bei einer Stunde.
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0: Ich habe keinen Blitzer da. Wenn ihr was entdecken solltet, meldet Staus und Blitzer, Anruf oder WhatsApp, die Radio in Verkehrshotline 0841 300 und 3 mal die 9. Vielen Dank.
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0: 19 Grad im Glänzepark in Ingolstadt und 19 Grad auch in Oberstimm auf dem Battlemark-Gelände. Aktuell noch recht ruhig da. Das finale Augustwochenende verwöhnt uns mit super angenehmem Sommerwetter, eben hitzefrei, also ohne die große Hitze, aber angenehmen Maxi-Werten. Heute rauf bis auf 25, 26 Grad bei Sonne und Wolken im Wechsel. Die Tiefstwerte nachts dann runter auf 15 oder 14 Grad und der Wettertrend. Genauso easy geht's auch rein in die neue Woche, Sonne, Wolken und ohne die große Hitze, aber schön.
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0: Servus am Samstag. Mensch, zwei Spiele, zwei Unentschieden. Nicht gerade ein Traumstart in die neue Saison, aber auch nicht der totale Nackenschlag. Heute ist der FC Ingolstadt in der Liga 3 bei der frisch aufgestiegenen SG Sonnenhof Groß Asbach zu Gast. Mehr zum Spiel im Ländle. Ja, gibt's gleich hier bei mir. Mehr Hits, mehr Vielfalt, jetzt rein bei der frisch aufgestiegenen SG Sonnenhof Groß Asbach zu Gast. Mehr zum Spiel im Ländle. Da gibt's gleich hier bei mir.

unvergessene Ozzy Osbourne und The Dreamer. 12 Minuten nach 11 haben wir's. Mehr Hits, mehr Vielfalt. Das ist Radio Inn am Samstag. Hey, macht euch ein richtig schönes Wochenende mit uns, mit Radio Inn.

0: Adrian mit Shawn Mendes und YYY. Viertel nach elf haben wir es. So, wo ist jetzt meine Trillerpfeife?
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0: Ja, die Saison in Liga 3 ist jung und der FC Ingolstadt nicht rundum zufrieden. In der Liga gab es für die Schanzer bisher 2 Unentschieden. Das soll heute definitiv besser werden, auch wenn es auswärts gegen den Aufsteiger SG Sonnenhof Groß Asbach keine leichte Aufgabe wird. Denn die schweben nämlich nach ihrem sensationellen DFB-Pokalsieg im Elfmeterschießen gegen Bielefeld am Wochenende noch auf Wolke 7. Dazu FC-Trainerin Sabrina Wittmann.
2: Also ich glaube schon, dass das der größte Gegner sein wird, den wir am Wochenende haben wird. Die Euphorie, die Groß Asbach mitbringt. Es ist schon so, dass wenn man auch das Spiel gegen Bielefeld anschaut, dass sie wirklich auch einfach mitspielen wollen, dass sie nicht irgendwie nur sich zurückziehen und dem Gegner den Ball geben, sondern dass sie schon auch sehr selbstbewusst Fußball spielen. Sie wollen zocken. Das ist eine gefährliche Kombi für uns.
0: Na, okay, da muss man dann heute ran. Dennoch gehen die Schanzer mit breiter Brust in die Partie.
2: Ich glaube, wir haben viele Gründe, warum wir sehr positiv in das Spiel gehen können, wenn man die letzten Wochen anschaut oder als auch die jüngste Vergangenheit mit Burghausen oder auch davor mit Preußen Münster. Deswegen sind wir jetzt nicht eingeschüchtert von dem, dass es ein Aufsteiger ist oder dass wir zweimal unentschieden gespielt haben, sondern unsere Brust ist breit, weil wir viele Gründe liefern, um das Spiel am Wochenende zu gewinnen.
0: Sehr gut. Bei den Schanzern fehlen allerdings einige Langzeitverletzte, auch hinter dem Einsatz von Verteidiger Simon Loren steht noch ein großes Fragezeichen. Er musste am Dienstag im Toto-Pokal gegen Burghausen ja verletzt ausgewechselt werden. Und Lukas Fröde ist nach einer roten Karte am Ende der vergangenen Saison immer noch gesperrt. Anstoß, wir werden mal schauen, im Spiel SG Sonnenhof Groß Asbach gegen den FC Ingolstadt ist heute um 14 Uhr. Die Daumen sind gedrückt.
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0: seit ein paar Wochen ist sie nicht mehr bei uns. Bonnie Tyler, unvergessen, vor kurzem verstorben. Aber auch sie bleibt uns in Erinnerung, zum Beispiel hier mit Total Eclipse of the Heart. LV24 Hammers, es ist Samstag hier bei Radio Inn und morgen ist bei uns Barbara-Tag.
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0: So, und jetzt ganz aktuell, mehr Hits, mehr Vielfalt. Tiffany Harris mit Virtue.

0: Sammy Harris mit Vertigo. Kurz vor 11:30 hier ist Radio N am Samstag. Und klar, nach 11:30 mehr Hits, mehr Vielfalt. Zum Beispiel mit Shabuzi und Melanie C.
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0: Um genau 11:30.
14: Ich bin Verena Pauli, guten Tag. Die Insolvenz von BayWa könnte auch für die beiden Märkte in Neuburg und Schrobenhausen das ausbedeuten. Für die beiden Standorte hat der Insolvenzverwalter derzeit noch keine Interessenten. Medienberichten zufolge laufen aber noch Gespräche. Dennoch wurden die Beschäftigten in Neuburg und Schrobenhausen mittlerweile gekündigt, um für alle Beteiligten eine Planungssicherheit zu schaffen, heißt es. Die Finanzierung des laufenden Geschäftsbetriebs sei aber gesichert. Bis Ende November soll die Belegschaft nun noch den Abverkauf der Ware übernehmen. In Pfünz und Gungolding im Landkreis Eichstätt stehen an diesem Wochenende Fledermäuse im Mittelpunkt. Heute geht es nach Pfünz. Dort können die Teilnehmenden das Ausfliegen der Mausohrfledermäuse aus dem Kirchturm beobachten. Morgen Abend geht es dann nach Gungolding. Auch dort ist die Kirche der Treffpunkt für Fledermausbeobachtungen. Beide Veranstaltungen starten um 20 Uhr an den jeweiligen Kirchen und dauern rund 2 Stunden. Warme Kleidung wird empfohlen. Die Eishockey-Fans des ERC Ingolstadt fiebern langsam aber sicher auf den Saisonstart in der deutschen Eishockey-Liga hin. In 3 Wochen ist es soweit. Die Mannschaft steckt derzeit mitten in den Vorbereitungen. Heute sind die Panther in der Schweiz auf dem Eis. Am Nachmittag ist ein Testspiel gegen den SC Bern geplant. Los geht's in der größten Eissporthalle der Schweiz um 14 Uhr. 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
0: Schauen wir auf die Straße um genau 11:50. Achtung, Gefahrenmeldung gleich vorneweg für die A9 in Fahrt Richtung Nürnberg, Richtung Norden. Zwischen Lenting und Denkendorf Gefahr durch einen defekten PKW. Der rechte Fahrstreifen ist hier blockiert. Zu den Meldungen. A9 in Fahrt Richtung Nürnberg. Zwischen Manching und Denkendorf 9 Kilometer Stau, der Zeitverlust bei 1 Stunde. Und dann noch die B13, südliche Ringstraße in Ingolstadt zwischen Schillerstraße und Manchinger Straße bzw. Goethestraße. Dichter Verkehr, Zeitverlust bei 5 Minuten.
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0: Ich habe keinen Blitzer da, gerade nochmal aktualisiert. Nein, meldet Staus und Blitzer, Anruf oder WhatsApp. Die Radio in Verkehrshotline kennt ihr 0841 303 mal die 9. Vielen Dank.
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0: 20 Grad am Baggersee in Ingolstadt und 20 Grad im schönen Bayern-Gries. Man könnte sich das perfekte Sommerwetter gar nicht besser basteln. Zumindest wenn es nach meinem Geschmack geht. Ich hoffe, ihr mögt das auch. Die Höchstwerte zwischen 25 bis 27 Grad, also keine große Hitze, aber eben Sonne und dazu ein paar schöne Wolkenfelder, Schäfchenwolken. Und genauso geht's eben weiter. Morgen am Sonntag gleiches Spiel und damit auch perfektes feste Wochenende Wetter. Bartelmarkt, Eichstätter Volksfest, Opferzupferfest und vieles, vieles mehr, was eben so stattfindet. Ihr macht euch einen Überblick unter radioin.de. Der Wettertrend auch zum Wochenstart. Sommerlich, trocken und ohne große Hitze, aber richtig schön.
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0: Servus, ich freue mich, dass ihr mit dabei seid. Wir gehen rein in diesen Samstagmittag und genießen das Wochenende. Ich habe es gerade gesagt, also ich persönlich bin froh, dass wir jetzt mal durchatmen können. Die große Hitzewelle ist vorbei. Vielleicht war es das ja auch mit den super heißen Temperaturen. Aber so wie wir es an diesem Wochenende haben, hey, 25 bis 27 Grad, so ganz ein nettes Brieschen dazu, das macht richtig Spaß. Und genauso viel Spaß macht unser Angebot in Sachen mehr Hits, mehr Vielfalt. Jetzt zum Auftakt in die Stunde. Klasse. Musik, die wir erleben von den Imagine Dragons, Whatever It Takes, und den Auftakt mit Holly Humberstone, ganz aktuell, To Love Somebody. Freue mich, dass ihr mit dabei seid. Hier ist Radio Inn.

0: die Imagine Dragons und Whatever It Takes. Hier ist Radio Inn am Samstagmittag. 10:30 haben wir es und gemeinsam gehen wir rein in dieses wunderschöne Wochenende. Viele sind im Urlaub, viele sind schon wieder zurück. Egal wie auch immer, die Sprachen sprechen ja auch eine ganz, ganz große Rolle. Ich zum Beispiel war dieses Jahr im Sommer in Dänemark. Außer Smørrebrød habe ich da nicht viel verstanden. Aber ich habe gelernt, ich mag das Dänische. Und weißt du, wie geht's euch? Was mögt ihr für Sprachen?
1: Schwedisch, weil ich das über einen Austauschschüler mal kennengelernt habe und ich total fasziniert von der Sprache war.
2: Spanisch. Setz ich einfach gut an und hat einen richtigen Urlaubsflair.
3: Italienisch, weil ich finde, es hat einen schönen Akzent.
4: Fränkisch.
5: Italienisch, aber ich kann es leider nicht.
6: Die Liebe.
0: Oh ja, die Liebe ist auch eine schöne Sprache. Egal, wo auch immer, wie auch immer, die schönste Sprache heißt Radio.

0: meiner echten Lieblingsnummern von Melanie C. Finde ich total cool und relaxed. Never be the same again. Hier ist Radio Inn am Samstag. Schön, dass ihr mit dabei seid. Mittlerweile haben wir es Mittag, 11:45. Und es ist so viel gebacken im Radio Inland. Hey, Bartelmarkt, Volksfest in Eichstätt, Frankensteintag in Ingolstadt, Hopfenzupferfest in Kinding bzw. in Hauenstetten und noch viel mehr. Wenn euch das jetzt alles ein bisschen zu viel wird, bitteschön, dann macht's wie Sophia diese Woche aus unserer Morgenshow und werdet zum Hobbywissenschaftler.
1: Ihr vergrabt einfach Unterhosen in eurem Garten, dann holt ihr die nach so ein paar Wochen wieder raus und je zersetzter die Unterhose dann ist, desto aktiver ist der Boden, also desto mehr Regenwürmer, Pilze, Bakterien und so sind da aktiv. Wenn sich da nicht viel getan hat, dann ist der Boden entweder tot oder die Regenwürmer in eurem Garten, die haben einfach einen höheren modischen Anspruch.
0: Ja, sehr schön. Mehr zu Sophia und ihrem Spaß, den sie diese Woche erlebt hat, habt ihr gleich nach 12, denn sie ist da mit Best of Morning. Verpasst das nicht. Und anschließend ab 2 sowieso der komplette Wahnsinn, die Wochenshow mit Wolfgang Subirke. Wünsche euch ein tolles Wochenende hier mit Radio Inn.

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17: Ich bin Julia Wasilkow. Heute hätten Norwegens König Harald V. und seine Frau Sonja ihren 58. Hochzeitstag gefeiert. Nach dem Tod ihres geliebten Mannes muss die Königin den Tag nun alleine begehen. Julia Weschenbach.
18: Seit dem Tod des geliebten Königs ist es grau und nass in der Hauptstadt. Trotzdem kamen bis in die Nacht noch Menschen zum Schlossplatz, um Blumen und Briefe für Harald V. zu hinterlassen. Geschätzt 20.000 Menschen waren am Todestag des Königs hierher gekommen. In den kommenden Tagen sollen sich die Norweger am Sarg von König Harald noch einmal verabschieden können.
17: Junge Menschen sind zunehmend pessimistisch mit Blick auf ihre finanzielle Zukunft. Nur noch 40% der 16- bis 25-Jährigen glauben, einen ähnlich hohen Lebensstandard wie ihre Eltern erreichen zu können. Das zeigt der Jugendfinanzmonitor der Schufa. Vor 8 Jahren haben noch fast doppelt so viele positiv auf ihre finanzielle Zukunft geschaut. US-Präsident Trump hat ein umfangreiches Ölabkommen mit Venezuela verkündet. Nach seinen Angaben erhalten die USA die Kontrolle über Erdölvorkommen im Umfang von 65 Milliarden Barrel. Das entspräche rund einem Fünftel der Vorkommen, die sich nach Schätzungen zufolge in Venezuela befinden. Trump sprach vom größten Ölgeschäft der Geschichte. Zum ersten Mal dürfen bei der Berlin-Wahl Jugendliche ab 16 das Abgeordnetenhaus mitwählen. Damit sind über 55.000 junge Menschen zusätzlich wahlberechtigt. Bei insgesamt 2,5 Millionen Wahlberechtigten eine kleine, aber möglicherweise wahlentscheidende Gruppe, falls es knapp wird. Kandidieren dürfen unter 18-Jährige weiterhin nicht. Die Berlin-Wahl ist in 3 Wochen.
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19: Hier die wichtigsten Meldungen von den Straßen bei uns in der Region. Fahrt auf der A9 München in Richtung Ingolstadt vorsichtig. Zwischen Lenting und Denkendorf kommt es zu Verzögerungen durch erhöhtes Verkehrsaufkommen auf dem rechten Fahrstreifen. Wir bleiben noch auf der A9 Ingolstadt in Richtung München. Auch zwischen den Anschlussstellen Pfaffenhofen und Allershausen kommt es zu Behinderungen durch erhöhtes Verkehrsaufkommen auf dem rechten Fahrstreifen. Ebenfalls auf der A9 München in Richtung Ingolstadt kommt es zwischen Manching und Denkendorf zu Behinderungen durch erhöhtes Verkehrsaufkommen auf beiden Fahrbahnen.
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21: Die Sonne scheint heute den ganzen Tag über. Es werden bis zu 24 Grad erreicht. Dazu ist es teils bewölkt. In der Nacht kann es leicht regnen. Die Werte gehen dann auf 18 Grad zurück. Morgen wieder Sonne und Wolken im Wechsel bei ähnlichen Temperaturen wie heute.
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24: Hallo und schönen Samstagmittag. Sophia hier, das ist das Best of Morning Show. Und wie viele Tassen Kaffee hattet ihr heute schon? Seid ihr schon zu 100% wach und fit? Und ich möchte euch ja nicht noch zu mehr Kaffeekonsum antreiben, aber in dieser Woche hatte ich eine Studie für euch, mit der die Tasse am Morgen oder gerne auch am Mittag oder Nachmittag gleich ein bisschen besser schmeckt. Wir hören nochmal zusammen rein nach mehr Hits und mehr Vielfalt. Mit dabei Bruno Mars, davor Passenger. Und jetzt geht's rein mit Michael Schulte und 5 a.m.

0: Das ist Radio Inn mit Bruno Mars und Grenade. Happy Samstagmittag. Und wie ist denn euer Verhältnis zu Kaffee? Trinkt ihr den überhaupt? Mochtet ihr den schon immer? Ich bin ja mit Latte Macchiato eingestiegen, habe mich dann auch mal an den kleinen Cappuccino gewagt und mittlerweile trinke ich sogar ab und zu einen Espresso. Ja, ich weiß jetzt auch nicht, ob ich da stolz drauf bin, aber nach einer Studie, um die es in dieser Woche ging, fühle ich mich auf jeden Fall ganz gut. Wir hören zusammen nochmal rein. Die Studie besagt nämlich Folgendes. Kaffee macht nämlich nicht nur wach, ich glaube, das haben wir alle schon bemerkt. Kaffee macht sexy, also je nach Geschmack, was man halt sexy findet. Aber Kaffeetrinker haben im Schnitt weniger Körperfett und mehr Muskelmasse. Das hat eine neue Studie aus Finnland ergeben. Und ich würde sagen, das lassen wir jetzt einfach mal so stehen. Das lassen wir mal für sich wirken und trinken mit gutem Gewissen den nächsten Schluck Kaffee. Also Prost oder so. Fühlt euch gut, fühlt euch schön, fühlt euch sexy. Die perfekte Einstellung fürs Wochenende.
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12: Hier die wichtigsten Meldungen von den Straßen bei uns in der Region. Fahrt auf der A9 München in Richtung Ingolstadt vorsichtig. Zwischen Lenting und Denkendorf kommt es zu Verzögerungen durch erhöhtes Verkehrsaufkommen auf dem rechten Fahrstreifen. Wir bleiben noch auf der A9 Ingolstadt in Richtung München. Auch zwischen den Anschlussstellen Pfaffenhofen und Allershausen kommt es zu Behinderungen durch erhöhtes Verkehrsaufkommen auf dem rechten Fahrstreifen. Ebenfalls auf der A9 München in Richtung Ingolstadt kommt es zwischen Manching und Denkendorf zu Behinderungen durch erhöhtes Verkehrsaufkommen auf beiden Fahrbahnen.
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13: Die Sonne scheint heute den ganzen Tag über. Es werden bis zu 24 Grad erreicht. Dazu ist es teils bewölkt. In der Nacht kann es leicht regnen. Die Werte gehen dann auf 18 Grad zurück. Morgen wieder Sonne und Wolken im Wechsel bei ähnlichen Temperaturen wie heute.
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15: Hallo und happy Samstag. Sophia hier. Hoffentlich habt ihr euch schon ein bisschen erholt vom ersten Battlemarktabend gestern. Hoffentlich könnt ihr euch heute ein bisschen ausruhen vom Leben. Oder steht Haushalt an? Putzen, waschen, kochen, worauf habt ihr da am wenigsten Bock? Und würdet ihr euch das von einem Roboter abnehmen lassen? Wie viele Deutsche da, ja, logisch drauf antworten würden, hört ihr gleich nach mehr Hits und mehr Vielfalt. Nickelback und Photograph gleich für euch. Wir starten mit Leonie und Remedy.

Nick Kershaw mit The Riddle hier bei Radio Inn. Das ist das Best of Morning Show. Schön, dass ihr mit dabei seid. Und auf einer Nervigkeitsskala, was findet ihr am schlimmsten so an Haushaltsaufgaben? Zur Auswahl stehen Klassiker wie Putzen, Waschen, Kochen, Bügeln. Und hättet ihr nicht vielleicht Lust, euch diese Aufgaben abnehmen zu lassen? Das war Thema bei uns in dieser Woche. Abnehmen würde euch das übrigens nicht irgendwer. Würdet ihr euch diese Dinge auch von einem menschenähnlichen Roboter abnehmen lassen? Jeder zweite Deutsche sagt ja, würde ich machen. Also so vom Grundgedanken fände ich es eigentlich auch richtig gut. Ich fände es zum Beispiel nicht schlecht, so zum Socken sortieren, finde ich mega nervig. Oder auch so für kleine Alltagsreparaturen. Dann würde mein Papa auch nicht immer diese panischen Anrufe bekommen, à la das Wasser im Waschbecken läuft nicht mehr ab. Und das ist übrigens wirklich so. Also Papa, wenn du das hörst, ich klingel später mal durch. Ja, das sind doch die besten Telefonate. Und solange dieser menschenähnliche Roboter noch nicht mit Schraubenzieher und Entkalker durch meine Wohnung flitzt, solange wird es diese Hilferuftelefonate auch immer wieder geben. 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
16: Ich bin Julia Wasilkow. Im Himalaya-Gebiet geben die Rettungsteams die Hoffnung nicht auf, Überlebende zu finden. Nach der Sturzflut werden 2500 Menschen vermisst. Mehr als 600 kamen ums Leben. Diana Kramer.
17: Wie viele Deutsche sich genau in der Region aufhalten, konnte das Auswärtige Amt nicht beziffern. Die Behörde spricht von einer hohen einstelligen Zahl. Eine vierköpfige Familie aus Deutschland konnte gestern mit einem Hubschrauber in Sicherheit gebracht werden.
16: Eine Krankschreibung ab dem ersten Tag. Den Plan der Bundesregierung findet Arbeitsministerin Baas nicht gut. Der Funke Mediengruppe hat die SPD-Vorsitzende gesagt, sie sei zwar koalitionstreu, man solle sich aber fragen, ob die Regelung sinnvoll sei. Menschen könnten bei einem leichten Infekt sofort zum Arzt gehen und sich eine ganze Woche krankschreiben lassen, statt nur kurz auszufallen. Zum ersten Mal dürfen bei der Berlin-Wahl Jugendliche ab 16 das Abgeordnetenhaus mitwählen. Damit sind über 55.000 junge Menschen zusätzlich wahlberechtigt. Bei insgesamt 2,5 Millionen Wahlberechtigten eine kleine, aber möglicherweise wahlentscheidende Gruppe, falls es knapp wird. Kandidieren dürfen unter 18-Jährige weiterhin nicht. Die Berlin-Wahl ist in drei Wochen. Pfifferlinge, Steinpilze oder Maronen finden Bayerns Pilzsammler gerade kaum. Anders als üblich. Schuld sind Hitze und Trockenheit in diesem Sommer. Die Pilze stecken zwar im Boden, schaffen es aber nicht, Fruchtkörper zu bilden. Dafür brauchen sie Wasser. Wenn es dann ordentlich regnet, können die Pilze sprießen.
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18: Hier die aktuellen Meldungen von den Straßen bei uns in der Region. Wenn ihr gerade auf der A9 München in Richtung Ingolstadt unterwegs seid, fahrt zwischen den Anschlussstellen Ingolstadt Süd und Denkendorf vorsichtig. Hier kommt es zu Verzögerungen durch erhöhtes Verkehrsaufkommen auf beiden Fahrbahnen. Wir bleiben noch auf der A9 Nürnberg in Richtung Ingolstadt. Auch zwischen Dreieck-Holledau und Allershausen kommt es zu Behinderungen durch erhöhtes Verkehrsaufkommen auf beiden Fahrbahnen. Ihr müsst mit einer Verzögerung von etwa 3 Minuten rechnen.
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19: Die Sonne scheint heute den ganzen Tag über. Es werden bis zu 24 Grad erreicht. Dazu ist es teils bewölkt. In der Nacht kann es leicht regnen. Die Werte gehen dann auf 18 Grad zurück. Morgen wieder Sonne und Wolken im Wechsel bei ähnlichen Temperaturen wie heute.
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21: Schöne Mittagszeit euch. Hier ist die Sophia. Und in ein paar hundert Jahren, wenn Forscher mehr über die Zeit, in der wir jetzt gerade leben, rausfinden wollen, wenn sie zum Beispiel Grabungen machen, dann werden sie keine Münzen, Waffen oder Werkzeuge oder sowas aus unserer Zeit finden, sondern alte, zersetzte Baumwollunterhosen. Wie ich zu dieser bisschen wilden Annahme komme, hört ihr gleich nach bester Musik. Und das hier ist ein ganz neuer Hit für euch, Tampa City mit Self-Aware.

0: hört Radio In mit The Kid LAROI und Justin Bieber. Stay. Sophia hier. Schönen Samstagmittag. Und vergrabt eure Baumwollunterhosen. Das empfehlen jedenfalls Forscher aus einem Nachbarland von uns. Ihr könnt nämlich mit diesem einfachen Baumwollschlübbi-Trick testen, wie gesund der Boden in eurem Garten ist. War diese Woche Thema hier bei Radio In. Ein Schweizer Forschungsteam hat das getestet und es geht ganz einfach. Ihr vergrabt einfach Unterhosen in eurem Garten. Dann holt ihr die nach so ein paar Wochen wieder raus und je zersetzter die Unterhose dann ist, desto aktiver ist der Boden, also desto mehr Regenwürmer, Pilze, Bakterien und so sind da aktiv. Wenn sich da nicht viel getan hat, dann ist der Boden entweder tot oder die Regenwürmer in eurem Garten, die haben einfach einen höheren modischen Anspruch. Die sagen, nee, der Schlübbi, ganz ehrlich, der geht nicht, da gehe ich nicht ran. Nee, so ein rosa Baumwollfummel mit Spitze, da setzt der Regenwurm entschieden seine Grenzen. Naja, ich finde es auf jeden Fall eine spannende Methode und es ist doch auch eine nette Überraschung, wenn euer Hund oder so das nächste Mal was im Garten vergraben will und dann mit Unterhose auf der Schnauze einfach wieder zurückkommt.
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22: Hier die aktuellen Meldungen von den Straßen bei uns in der Region. Wenn ihr gerade auf der A9 München in Richtung Ingolstadt unterwegs seid, fahrt zwischen den Anschlussstellen Ingolstadt Süd und Denkendorf vorsichtig. Hier kommt es zu Verzögerungen durch erhöhtes Verkehrsaufkommen auf beiden Fahrbahnen. Wir bleiben noch auf der A9 Nürnberg in Richtung Ingolstadt. Auch zwischen Dreieck-Holledau und Allershausen kommt es zu Behinderungen durch erhöhtes Verkehrsaufkommen auf beiden Fahrbahnen. Ihr müsst mit einer Verzögerung von etwa 3 Minuten rechnen.
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23: Die Sonne scheint heute den ganzen Tag über. Es werden bis zu 24 Grad erreicht. Dazu ist es teils bewölkt. In der Nacht kann es leicht regnen. Die Werte gehen dann auf 18 Grad zurück. Morgen wieder Sonne und Wolken im Wechsel bei ähnlichen Temperaturen wie heute.
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25: Hi und herzlich willkommen im Best of Morning Show. Sophia hier. Und viele powern ja gerade alle Volksfeste hier bei uns in der Region durch. Einmal Eichstätt, dann vielleicht noch ab auf dem Bartelmarkt in Oberstimmen. Am nächsten Tag dann noch eine Mass auf dem Hopfenzupferfest Hauenstetten. Und bei so vielen Festen braucht man natürlich auch viele Dirndl. Wir haben diese Woche den Dirndl-Rekord in unserer Region aufgestellt. Wie viele unsere Gewinnerin Rita aus Wettstetten hat, hört ihr gleich. Jetzt geht's erstmal rein mit Pink und What About Us.

0: Radio in mit Loy und Red Eyes. Schöne Mittagszeit euch. Lasst es euch schmecken. Und passt auf, dass euch gleich die Kinnlade nicht runterklappt und das Essen wieder rausfällt. Denn es ist unglaublich. Wir haben in dieser Woche den Radio in Dirndl-Rekord aufgestellt. Los ging es mit Franzi aus Neuburg.
1: Also wir haben das tatsächlich gerade nochmal nachgezählt. Und es sind 12 Stück.
0: 12 Dirndl, eh schon eine Ansage. Dann kam Annika aus Manching mit 15. Beziehungsweise eigentlich ja noch mehr.
2: Ja, das ist sogar ziemlich lustig. Ich habe nämlich vor 2 Wochen erst 4 Dirndl verkauft, dann wären es nämlich 19 gewesen.
0: Aber egal, ob 15 oder 19, wenn man denkt, es geht nicht mehr, dann kommt Rita aus Wettstetten daher.
3: Ich knacke den momentanen Rekord mit meinen 30 Dirndln. Ich liebe meine Dirndln über alles zu jedem Anlass. Und mein neuestes Dirndl ist Sonnengelb. Mit dem werde ich auf dem Badelmarkt starten. Liebe Grüße. Ciao.
0: Aber wirklich ciao. 30 Dirndl, wie krass ist das? Damit hat sie die Dirndl-Challenge mehr als gewonnen. Und sie hat definitiv genug Auswahl für dieses feste Volksfest-Wochenende.
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12: 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Es ist 14 Uhr. 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
15: Ich bin Julia Wasilkow. Im Himalaya-Gebiet geben die Rettungsteams die Hoffnung nicht auf, Überlebende zu finden. Nach der Sturzflut werden 2500 Menschen vermisst. Mehr als 600 kamen ums Leben. Diana Kramer.
16: Wie viele Deutsche sich genau in der Region aufhalten, konnte das Auswärtige Amt nicht beziffern. Die Behörde spricht von einer hohen einstelligen Zahl. Eine 4-köpfige Familie aus Deutschland konnte gestern mit einem Hubschrauber in Sicherheit gebracht werden.
15: Eine Krankschreibung ab dem ersten Tag. Den Plan der Bundesregierung findet Arbeitsministerin Baas nicht gut. Der Funke Mediengruppe hat die SPD-Vorsitzende gesagt, sie sei zwar koalitionstreu, man solle sich aber fragen, ob die Regelung sinnvoll sei. Menschen könnten bei einem leichten Infekt sofort zum Arzt gehen und sich eine ganze Woche krankschreiben lassen, statt nur kurz auszufallen. Zum ersten Mal dürfen bei der Berlin-Wahl Jugendliche ab 16 das Abgeordnetenhaus mitwählen. Damit sind über 55.000 junge Menschen zusätzlich wahlberechtigt. Bei insgesamt 2,5 Millionen Wahlberechtigten eine kleine, aber möglicherweise wahlentscheidende Gruppe, falls es knapp wird. Kandidieren dürfen unter 18-Jährige weiterhin nicht. Die Berlin-Wahl ist in 3 Wochen. Pfifferlinge, Steinpilze oder Maronen finden Bayerns Pilzsammler gerade kaum. Anders als üblich. Schuld sind Hitze und Trockenheit in diesem Sommer. Die Pilze stecken zwar im Boden, schaffen es aber nicht, Fruchtkörper zu bilden. Dafür brauchen sie Wasser. Wenn es dann ordentlich regnet, können die Pilze sprießen.
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11: Hier die wichtigsten Meldungen von den Straßen bei uns in der Region. Fahrt auf der A9 München in Richtung Ingolstadt vorsichtig. Zwischen den Anschlussstellen Ingolstadt Nord und Denkendorf kommt es zu Verzögerungen durch erhöhtes Verkehrsaufkommen. Wir bleiben noch auf der A9 München in Richtung Ingolstadt. Auch zwischen Ingolstadt Süd und Ingolstadt Ost kommt es zu Behinderungen durch erhöhtes Verkehrsaufkommen. Der Zeitverlust beträgt aktuell rund 2 Minuten.
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18: Die Sonne scheint heute den ganzen Tag über. Es werden bis zu 24 Grad erreicht. Dazu ist es teils bewölkt. In der Nacht kann es leicht regnen. Die Werte gehen dann auf 18 Grad zurück. Morgen wieder Sonne und Wolken im Wechsel bei ähnlichen Temperaturen wie heute.
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21: Schönen Samstag. Was macht man am Wochenende? Man kauft ein natürlich und man verbringt Zeit mit Freunden, besucht vielleicht auch mal jemanden, so wie wir gleich. Radio Familie Semmelmeier. Wir sind zum Grillen eingeladen in dieser Wochenshow.

Die Wochenshow Ende August. Schön, dass ihr mit dabei seid. In den nächsten zwei Stunden blicken wir wieder mit Augenzwinkern zurück auf die Woche. Und mit Augenreiben hat die Polizei reagiert. In Frontenhausen, kennt man auch eher aus dem Kino als Niederkaltenkirchen, Filmdrehort der Franz-Eberhofer-Reihe. In diesem Kreisverkehr, der ja ganz bekannt ist aus dem Film, haben sich jetzt zwei Jugendliche mit einem Mofa ein Rennen geliefert. Und zwar immer im Kreis herum, bis es dann irgendwem zu blöd war.

0: Die Polizei kam, und zwar nicht Franz Eberhofer, sondern echte Polizisten, die den Jugendlichen gesagt haben, schaut, dass euch aus dem Kreisel rausschwingt. So ist es mit den jungen Leuten. Bewegen sich nur im Kreis. Die Wochenshow.
1: Ja, Schwarzfischer, Herr Subirge.
0: Herr Schwarzfischer.
1: Herr Subirge, Ihre Sendung ist auch wie ein Kreisverkehr.
0: Aha.
1: Man fährt hinein, bewegt sich im Kreis und hofft, dass man ganz schnell wieder rauskommt.
0: Herr Schwarzfischer,
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11: Hier die wichtigsten Meldungen von den Straßen bei uns in der Region. Fahrt auf der A9 München in Richtung Ingolstadt vorsichtig. Zwischen den Anschlussstellen Ingolstadt Nord und Denkendorf kommt es zu Verzögerungen durch erhöhtes Verkehrsaufkommen. Wir bleiben noch auf der A9 München in Richtung Ingolstadt. Auch zwischen Ingolstadt Süd und Ingolstadt Ost kommt es zu Behinderungen durch erhöhtes Verkehrsaufkommen. Der Zeitverlust beträgt aktuell rund 2 Minuten.
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12: Die Sonne scheint heute den ganzen Tag über. Es werden bis zu 24 Grad erreicht. Dazu ist es teils bewölkt. In der Nacht kann es leicht regnen. Die Werte gehen dann auf 18 Grad zurück. Morgen wieder Sonne und Wolken im Wechsel bei ähnlichen Temperaturen wie heute.
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14: Ja, servus, zweite halbe Stunde. Wir werden jetzt gleich wieder den Held der Woche küren. Das ist sowas wie der Depp of the Week. Und der war nüchtern betrachtet, nicht mehr ganz nüchtern unterwegs. Dazu gleich mehr in dieser Wochenshow.

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1: Jo, eine sehr tierische Ausgabe ist das heute, wenn wir es genau nehmen. Zum einen war in dieser Woche der internationale Tag des Hundes. Hätte ich erst gar nicht gewusst, aber mein Taxifahrer hat dermaßen geschimpft. Du blöder Hund, da vorne, der blöde Hundheit. Und das war der Tag des Hundes. Hat dann standesgemäß gefeiert, erstmal mit einem Hotdog. Und als Nachtisch ein Apfelpudel mit Vanillesauce. Nein, Spaß, natürlich. Kein Spaß war der Großeinsatz in dieser Woche in Bernhardswald. Das ist bei Regensburg. Da sind in den frühen Morgenstunden zwei Esel ausgebüxt und frei durchs Wohngebiet gelaufen. Nicht weiter aufgefallen anfangs. Um 16:45 ist die Polizei dann angerückt. Da waren die Täter allerdings schon eigenständig zum Gehege zurückgekehrt und haben vor dem verschlossenen Tor gewartet, bis man sie wieder hinter Gittern bringt. Beamten haben dann die beiden Esel mit frischem Gras hinter Gitter gelockt. Weitere Maßnahmen gab es nicht. Weder Alkoholtest noch Führerscheinentzug. Den Esel geht's gut. Find's auch weitreichend vorausgedacht von der Polizei, dass sie mit Gras gelockt haben und nicht mit Zuckerstückchen. Mit Blick auf die bevorstehende Zuckersteuer, aber das ist eine andere Eselei.

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2: Abends, wenn der Mond aufgeht, nicht jeder gleich zu Bette geht. So manchen treibt's dann noch in eine Bar, was auch bei unserem Held so war. Saß bis zum Schluss in der Kaschemme, doch dann fand er nicht wieder Hemme. Im Rausche hat er sich verrannt, seine Adresse wohl nicht mehr gekannt und so legte er sich dann auf eine Parkbank, um so dann in einen tiefen Schlaf zu fallen. Am nächsten Tag ist ihm dann aufgefallen, dass die Bank, auf der er sich befand, in seinem eigenen Garten stand. Er hätte nur gehen müssen einen Meter, dann vor seiner Türe steht er. Also bei uns passiert schon so ein Zeisch. 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
6: Ich bin Moritz Einzel. Nach der Flutkatastrophe im Himalaya sind ausländische Helfer zur Unterstützung eingetroffen. Eine Rettungsmannschaft aus dem Nachbarland Indien sei da. Ein weiteres Team aus China werde bald erwartet. Die Zahl der Todesopfer geben die Behörden aktuell mit mehr als 600 an. Es werden noch tausende Menschen vermisst. In der Debatte um die Abschaffung der abschlagsfreien Rente nach 45 Beitragsjahren hat sich Arbeitsministerin Baas offen gezeigt für eine Übergangsfrist von rund 5 Jahren. Nötig seien ausreichende Übergangsfristen und Vertrauensschutz, damit die Menschen ihre Lebensplanung anpassen könnten, sagte Baas den Funke-Medien. Die Vorsitzende der Rentenkommission Janda habe einen Zeitraum von 5 Jahren genannt, das gebe Orientierung. In Magdeburg hat sich die AfD-Nachwuchsorganisation Generation Deutschland zu einem Bundeskongress versammelt. Bei dem Treffen im Alten Theater am Messegelände will die AfD-Jugend klären, wie sie zur Europapolitik steht und sich vom strikten Anti-Euro-Kurs der Mutterpartei abgrenzen. Erwartet wird auch der Spitzenkandidat für die Landtagswahl in Sachsen-Anhalt, Siegmund. Für die SV Elversberg beginnt heute um 15.30 Uhr ein neues Kapitel. Das Team startet in seine erste Saison in der Fußball-Bundesliga. Pia Wegner mit einem Überblick über die Samstagspartien des ersten Spieltags.
7: Elversberg ist der 59. und zugleich kleinste Verein der Bundesliga-Geschichte. Die Gemeinde Spießen-Elversberg zählt rund 13.000 Einwohner, also nur 3.000 mehr als ins Stadion passen. Dort ist zum Auftakt Leverkusen, also der Meister von 2024, zu Gast. Parallel spielen Leipzig gegen Gladbach, Mainz gegen Paderborn, Union Berlin gegen Frankfurt und Köln gegen Hoffenheim. Die erste Samstagabendpartie der Saison bestreiten ab 18.30 Uhr Dortmund und der HSV.
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8: Hier die wichtigsten Meldungen von den Straßen bei uns in der Region. Fahrt auf der A9 München in Richtung Ingolstadt vorsichtig. Zwischen den Anschlussstellen Ingolstadt Süd und Ingolstadt Ost kommt es zu Behinderungen durch erhöhtes Verkehrsaufkommen auf beiden Fahrbahnen.
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9: Die Sonne scheint heute den ganzen Tag über. Es werden bis zu 24 Grad erreicht. Dazu ist es teils bewölkt. In der Nacht kann es leicht regnen. Die Werte gehen dann auf 18 Grad zurück. Morgen wieder Sonne und Wolken im Wechsel bei ähnlichen Temperaturen wie heute.
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10: Tja, wie geht's? Apropos Gates, Bill Gates hat ja ein Interview gegeben, hat sich kritisch über KI geäußert. Sie würde den Menschen verdrängen. Ein gutes Beispiel dafür gleich in Aussicht der Dinge in dieser Ausgabe der Wochenshow.

Hier ist sie, die Wochenshow, von der alle besser schweigen sollten. So. Eine Sache können wir aber nicht verschweigen, und zwar ist es die Sache aus Pfaffenhofen an der Ilm. Ich weiß nicht, ihr habt es vielleicht mitgekriegt, es geht um die Bäckerei Breitner. Ist keine Werbung, es geht halt um die. Da gab es sogar eine Schlagzeile in der Bild diese Woche, weil es so kurios ist, lasst mich auch nochmal drüber reden. Eine Anzeige beim Eichamt hat hier einen großen Stein ins Rollen gebracht. Betroffen, besagter Bäckermeister Matthias Breitner aus Pfaffenhofen. Er hat ein halbes Brot an einen Kunden verkauft und das habe angeblich 10 Gramm zu wenig, hat der dann in einer sehr frechen E-Mail dem Bäcker geschrieben, und der hat erstmal recht flapsig geantwortet und gesagt, ja, beim nächsten Mal wird es dann auch andersrum sein. 10 Gramm sind ja nicht einmal eine halbe Scheibe Brot. Und dann hat sich dieser empörte Kunde beim Eichamt gemeldet, und das hat dem Kunden recht gegeben. Der Bäcker muss die Hälfte

0: Hälfte ordnungsgemäß wiegen und grammgenau berechnen.
1: Um weiter halbe Brote verkaufen zu können, musste ich Präzisionswagen anschaffen, die mit der Kasse verbunden sind. Das heißt, ich lege das Brot auf die Waage, die Kasse weiß dann, das Brot kostet 4,83 Euro als Beispiel. Das Ganze musste ich 9-mal machen, mit den Filialen halt auch. Eine Waage kostet 1500 Euro, das mal 9. Und dann noch 1500 Euro für Software. Also hatte ich 15.000 Euro Kosten jetzt, plus die Arbeitszeit, um alle Artikel auf Wiegeartikel umzustellen. Also ich hatte früher als Stückpreis drin, jetzt muss ich es als Kilopreis anlegen.
0: Krass, oder? 15.000 Euro wegen 10 Gramm Brot.
1: Ich würde sagen, 99,9% finden das absolut lächerlich, dass eine Person sowas auslösen kann. Ich bin jetzt auch von anderen Bäckereien aus dem Landkreis angerufen worden, die ich gesagt haben, jetzt bist du schuld daran, dass wir keine halben Brote mehr verkaufen müssen, weil jetzt auch wir kontrolliert werden. War bisher nie der Fall.
0: Aber unter uns gesagt, ganz wertfrei, ohne irgendjemanden persönlich anzugreifen. Aber jemand, der wegen 10 Gramm Brot zum Amt rennt, hat, glaube ich, wie man sagt, ein Bäcker weg.
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2: Ich scanne den Inhalt. 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Gurken nachbestellen. 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Joghurt ausreichend. 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
7: Hier die wichtigsten Meldungen von den Straßen bei uns in der Region. Fahrt auf der A9 München in Richtung Ingolstadt vorsichtig. Zwischen den Anschlussstellen Ingolstadt Süd und Ingolstadt Ost kommt es zu Behinderungen durch erhöhtes Verkehrsaufkommen auf beiden Fahrbahnen.
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8: Die Sonne scheint heute den ganzen Tag über. Es werden bis zu 24 Grad erreicht. Dazu ist es teils bewölkt. In der Nacht kann es leicht regnen. Die Werte gehen dann auf 18 Grad zurück. Morgen wieder Sonne und Wolken im Wechsel bei ähnlichen Temperaturen wie heute.
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10: Ja, es vergeht ja kaum noch eine Woche, in der man nicht irgendeinem großen Star aus dem Musikgeschäft hinterherwinken muss. So geht es uns auch diese Woche.

Wir von hier, das ist die Wochenshow Ende August und auch in dieser Ausgabe müssen wir schon wieder Abschied von einem großen Musikstar nehmen. Letzte Woche war es Bonnie Tyler, in dieser Woche haben wir gehört, Dolly Parton ist gestorben. Für die meisten auf der Welt ist Dolly Parton natürlich der gefeierte Country-Star, ein Weltstar. Für Familienmitglieder von Dolly Parton ist sie zum Teil sogar die Parton-Tante. Dolly Parton hat was Tolles gemacht und zwar hat sie ihren Nachlass geregelt, von der Trauerfeier über die Beisetzung sowieso, dann wer was bekommt, wer die Musikrechte verwaltet und. Und für uns alle hat sie ein noch nicht veröffentlichtes Lied auf CD gebrannt und falls es dann mal später keinen CD-Player mehr gibt, hat sie den auch noch gleich dazugestellt, das Ganze in eine Art Zeitkapsel getan, mit einem persönlichen Brief und ihren persönlichen Wünschen an die Zukunft. Und dieser Song von Dolly Parton, den noch keiner bisher gehört hat, außer sie selber wahrscheinlich, wird erst 2045 veröffentlicht. Und das ist die Zahl der Woche. 19. Denn 19 Jahre dauert es, bis wir was Neues von Dolly Parton aufs Ohr kriegen. Schöne Idee eigentlich, Dolly Parton. Eine Frau, die keinesfalls wollte, dass sie in Zukunft vergessen wird und einen unveröffentlichten Song zurückgehalten hat. Für uns alle sind wir sehr gespannt und sagen an der Stelle aber auch, ähnlich wie bei Bonnie Tyler letzte Woche, mit Blick in den Himmel, thanks Dolly.

0: 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Die Wochenshow ist gleich vorbei. Eine Sache, die mir noch in dieser Woche im Kopf geblieben ist, war der Vorfall in Schwandorf, dort in einem Sonnenstudio. Da sind aus bislang unklaren Gründen zwei Männer aneinander geraten, die vorher auf der Sonnenbank lagen. Ein 60-Jähriger und ein 40-Jähriger. Der 60-Jährige hat sich in die Tür gestellt und den 40-Jährigen beim Verlassen des Sonnenstudios gehindert. Dann gab es ein Hin und Her. Und dann soll der 40-Jährige den 60-Jährigen geschlagen haben. Polizeiinspektion Schwandorf hat die Ermittlungen wegen Freiheitsberaubung und Körperverletzung eingeleitet. Sage mal, es ist ja wie in diesem Mallorca-Hit von Mickey Krause. Bist du brown, kannst du hauen. Die Wochenshow. Wir hören uns wieder im September. Dann sind wir hoffentlich noch nicht zu sehr herbstlich, was das Wetter angeht, unterwegs. Und wenn, dann ist es auch wurscht, weil wenn ein buntes Radioprogramm läuft, dann kann man auch bunte Blätter ertragen. Eine bunte Sendung wird es immer am Sonntag bei uns geben. Das ist die Barbaradio-Show mit Barbara Schöneberger zu Gast diesmal.
1: 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Ich wollte das gar nicht. Und wir klären, warum ich bei Bosse immer an die Camembert-Werbung aus den 80er Jahren denken muss. Ihr merkt schon, wir haben viel vor. Und ihr seid hoffentlich mit dabei.
0: Barbara Schöneberger bei uns. Das ist euer Sonntagnachmittag, bei dem ich dann immer viel Spaß wünsche und ich freue mich wie immer und wirklich von Herzen auf nächste Woche. Dann hören wir uns wieder zur Wochenshow. Bis

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9: Ich bin Moritz Einzel. Bundesarbeitsministerin Baas stellt die Pläne der schwarz-roten Koalition zur Einführung einer verpflichtenden Krankschreibung ab dem ersten Tag in Frage. Den Funke-Zeitungen sagte die SPD-Chefin, man solle sich schon noch mal fragen, ob das sinnvoll sei. Dirk Zeitler berichtet.
10: Der Pflicht zur Krankschreibung ab dem ersten Tag habe die SPD nur zähneknirschend zugestimmt, obwohl die Partei sie inhaltlich für falsch hält, sagte Baas. In der Union gibt es jedoch keine Bereitschaft, das Thema noch einmal neu zu verhandeln. Dazu habe die Koalition eine Vereinbarung getroffen, die nun flexibel und praxistauglich gestaltet werden müsse, heißt es aus der CDU-CSU-Fraktion.
9: 4 Tage nach der Sturzflut im Himalaya gelten noch immer tausende Menschen als vermisst. Meterhoher Schlamm und zerstörte Straßen und Brücken erschweren die Rettungsarbeiten. Die Zahl der Todesopfer geben die Behörden aktuell mit mehr als 600 an. In den überfluteten Gebieten wächst außerdem die Sorge vor Infektionskrankheiten. Pfifferlinge, Steinpilze oder Maronen finden Bayerns Pilzsammler gerade kaum, anders als üblich. Schuld sind Hitze und Trockenheit in diesem Sommer. Die Pilze stecken zwar im Boden, schaffen es aber nicht, Fruchtkörper zu bilden. Dafür brauchen sie Wasser. Wenn es ordentlich regnet, können die Pilze sprießen. Sehr torreich ist es zugegangen am dritten Spieltag in der zweiten Fußball-Bundesliga. Fürth hat beim Aufsteiger in Cottbus heute mit 4:3 gewonnen. Bundesliga-Absteiger Heidenheim besiegte Dresden mit 5:3 und Wolfsburg, ebenfalls Bundesliga-Absteiger, siegte mit 5:2 in Karlsruhe. Um 20.30 Uhr trifft noch Nürnberg auf Bielefeld.
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11: Hier die aktuellen Meldungen von den Straßen bei uns in der Region. Fahrt auf der A9 München in Richtung Ingolstadt vorsichtig. Zwischen Altmühltal und Greding kommt es zu Verzögerungen durch erhöhtes Verkehrsaufkommen. Wir bleiben noch auf der A9 München in Richtung Ingolstadt. Auch zwischen Ingolstadt Süd und Ingolstadt Ost kommt es zu Behinderungen durch erhöhtes Verkehrsaufkommen auf beiden Fahrbahnen. Bitte plant etwa 4 Minuten mehr Fahrzeit ein.
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13: Die Sonne scheint heute den ganzen Tag über. Es werden bis zu 24 Grad erreicht. Dazu ist es teils bewölkt. In der Nacht kann es leicht regnen. Die Werte gehen dann auf 18 Grad zurück. Morgen wieder Sonne und Wolken im Wechsel bei ähnlichen Temperaturen wie heute.
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16: Das letzte Augustwochenende, Sommerferien. Ich habe auch in dieser Woche eure Lieblingsstars, die schönsten Interviews hier in der Musikbox zusammengesucht. Wir hören Stars und Stories. In dieser Stunde Nico Santos mit seinem aktuellen Ohrwurm-Hit Why Don't You Stay und die erste gemeinsame Single von Ray Garvey und Imran. Wir sprechen mit den Künstlern und hören Musik von ihnen. Es ist kurz nach vier. Schönen Nachmittag.

0: das letzte Augustwochenende. Radio in Musikbox mit einer weiteren Sommerausgabe, Viertel nach vier. Auch heute mit euren Lieblingsstars, die uns heuer schon besucht haben. Hier da jetzt Ray Garvey und Imran mit der ganz neuen Single Rivers. Ist ihre erste gemeinsame Single, wobei der Imran schon bei mehreren Songs von Ray mitgearbeitet hat.
1: Kennen sehr viele als Produzent Abbas, der auch mit mir Is It Love geschrieben hat, Beautiful Life, Kiss Me. Also so viele Lieder haben wir zusammengeschrieben und produziert. Das war schon eine natürliche Entwicklung, dass wir dann ein Lied zusammen performen. Zwar das Lied eigentlich vom Gefühl her hat uns ausgesucht. Es ist ein wunderschönes Lied, der über den Weg zur Liebe beschreibt.
0: Und auch der Text ist sehr persönlich, sagt Imran.
2: Weil ich die Strophe, also meine Strophe, über meine Frau geschrieben habe. Ich meine Frau auch namentlich erwähne. Und für mich ist es wirklich eine riesige, riesige Freude, diesen Song gemeinsam mit Ray gemacht zu haben.
0: Und hier ist jetzt, wie versprochen, Rivers von Ray Garvey und Imran auf Radio Inn.

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6: Hier die aktuellen Meldungen von den Straßen bei uns in der Region. Fahrt auf der A9 München in Richtung Ingolstadt vorsichtig. Zwischen Altmühltal und Greding kommt es zu Verzögerungen durch erhöhtes Verkehrsaufkommen. Wir bleiben noch auf der A9 München in Richtung Ingolstadt. Auch zwischen Ingolstadt Süd und Ingolstadt Ost kommt es zu Behinderungen durch erhöhtes Verkehrsaufkommen auf beiden Fahrbahnen. Bitte plant etwa 4 Minuten mehr Fahrzeit ein.
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7: Die Sonne scheint heute den ganzen Tag über. Es werden bis zu 24 Grad erreicht. Dazu ist es teils bewölkt. In der Nacht kann es leicht regnen. Die Werte gehen dann auf 18 Grad zurück. Morgen wieder Sonne und Wolken im Wechsel bei ähnlichen Temperaturen wie heute.
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0: An diesem letzten Samstag im August schauen wir in der Radio in Musikbox jetzt einmal zurück auf das bisherige musikalische Jahr und eure Lieblingsstars, die uns hier besucht haben. Why Don't You Stay heißt die aktuelle Single von Nico Santos. Nico, was möchtest du uns mit dem Song sagen?
1: Why Don't You Stay ist für mich ein Song, der sowas wie so ein Soundtrack ist für eine schon längst vergangene Sommernacht, wo man nicht will, dass sie aufhört, dass man Fenster runter, Dach auf, man schreit den Song raus, man hat so ein, ein bisschen so einen nostalgischen Indie-Song im Kopf, wenn ich an diesen Song denke. Und es ist einfach, ich liebe den Song, es ist ein Freiheitsgefühl und passt perfekt zu dieser geilen Sommerzeit.
0: Und die Mundwinkel gehen sofort nach oben, wenn er den Song hört. Why Don't You Stay? Nico hat uns schon viele Hits geschenkt. Hier kommt ein weiterer.
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4: Ich bin Moritz Einzel. Die Bundesregierung steht anscheinend kurz davor, Russland offiziell für den geplanten Drohnenanschlag am Flughafen Leipzig-Halle verantwortlich zu machen. Das berichten die Welt am Sonntag und das Portal Politico übereinstimmend. Die Bundesregierung plant demnach auch mehrere Strafmaßnahmen. Zudem würden parallel dazu in Brüssel EU-Sanktionen vorbereitet. Eine Krankschreibung ab dem ersten Tag. Den Plan der Bundesregierung findet Arbeitsministerin Baas nicht gut. Der Funke Mediengruppe hat die SPD-Vorsitzende gesagt, sie sei zwar koalitionstreu, man solle sich aber fragen, ob die Regelung sinnvoll sei. Menschen könnten bei einem leichten Infekt sofort zum Arzt gehen und sich eine ganze Woche krankschreiben lassen, statt nur kurz auszufallen. Der Bundesnachrichtendienst wirbt auf der Gamescom in Köln um Nachwuchs. Die Behörde hat an ihrem Messestand ein neues Level ihres Spiels BND-Legenden Operation Blackbox vorgestellt. Spielerinnen und Spieler sind dort als Agentin AJ unterwegs. Am Messestand können Interessierte auch ihre Hacking- und Programmierfähigkeiten unter Beweis stellen und mit echten BND-Beamten ins Gespräch kommen. Dritter Spieltag in der zweiten Fußball-Bundesliga. Da hat Fürth den ersten Saisonsieg gefeiert. Ein 4:3 in Cottbus. Kleeblatt-Coach Heiko Vogel.
5: Ich glaube, dass meine Mannschaft nicht das beste Spiel, was sie können, abgeliefert haben. Aber es war sehr reif. Wir haben die Tore gemacht, waren sehr effizient. Auch die Zeitpunkte der Tore, wenn es dafür günstige Zeitpunkte gibt, dann war das bestimmt heute der Fall.
4: Außerdem feierten die beiden Bundesliga-Absteiger Wolfsburg und Heidenheim ebenfalls torreiche Siege. Wolfsburg siegte 5:2 in Karlsruhe, Heidenheim bezwang Dresden mit 5:3. Um 20.30 Uhr trifft noch Nürnberg auf Bielefeld.
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6: Der Ausflug nach Baden-Württemberg hat sich gelohnt. Der FC Ingolstadt kommt mit 3 Punkten aus Sonnenhof Groß-Asbach zurück. Die Schanzer siegten in der Samstagspartie mit 2:0. Ein Tor erzielte Ugondo in der 5., das zweite Lukoc in der 55. Minute. Die letzte halbe Stunde spielten die Ingolstädter nach einer roten Karte für Bennett nur noch zu 10, konnten das Ergebnis aber bis zum Schlusspfiff halten. Der nächste Gegner heißt Alemannia Aachen und kommt am Freitag in den Ingolstädter Audi Sportpark.
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7: Bei uns liegen im Herzen Bayerns momentan keine größeren Störungsmeldungen vor.
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8: Die Sonne scheint heute den ganzen Tag über. Es werden bis zu 24 Grad erreicht. Dazu ist es teils bewölkt. In der Nacht kann es leicht regnen. Die Werte gehen dann auf 18 Grad zurück. Morgen wieder Sonne und Wolken im Wechsel bei ähnlichen Temperaturen wie heute.
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10: 17 Uhr durch am Samstag, der 29. August. Weiter geht's mit unserem Sommerspezial in dieser Stunde. Einmal Legenden dabei mit den Rolling Stones und einmal ganz zart und frisch in der Musikwelt. Holly Humberstone.

0: in dieser weiteren Sommerausgabe der Radio in Musikbox am Samstag, 16:45 mit Stars und Stories, ist jetzt bei uns zu Gast die vielversprechende Newcomerin Holly Humberstone. Ihre Erfolgssingle To Love Somebody kennt und liebt ihr hier bei uns im Programm. Den Song hat sie geschrieben, als jemand, der ihr nahe steht, sich getrennt hatte, sehr unschön.
1: I mean, I wrote To Love Somebody when somebody really close to me was going through quite a brutal breakup.
0: Und auch wenn Liebeskummer natürlich nie schön ist, es ist immer besser, geliebt zu haben, als nicht geliebt zu haben.
1: And it's better to have loved than to not have loved at all. Yeah, there's so many more opportunities out there waiting for you.
0: Und es gibt immer neue Chancen, sich zu verlieben. Mit dem Song To Love Somebody feiert Holly Humberstone so den großen Durchbruch. Da kann sie zu Recht stolz sein, ist aber gar nicht egoistisch. Sie wünscht auch ihren Musikerkolleginnen viel Erfolg.
1: Yeah, I think my wish is that we can all kind of support each other and look out for each other and lift each other up rather than kind of seeing each other as competition, because that's rubbish.
0: Sich gegenseitig unterstützen und nicht als Konkurrenz sehen, das ist ihr Wunsch. Hier ist Holly Humberstone jetzt. Das Album ist draußen. Ihre Single To Love Somebody auf Radio Inn.

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9: Bei uns liegen im Herzen Bayerns momentan keine größeren Störungsmeldungen vor.
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10: Die Sonne scheint heute den ganzen Tag über. Es werden bis zu 24 Grad erreicht. Dazu ist es teils bewölkt. In der Nacht kann es leicht regnen. Die Werte gehen dann auf 18 Grad zurück. Morgen wieder Sonne und Wolken im Wechsel bei ähnlichen Temperaturen wie heute.
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0: Ende August auf Radio Inn in der Musikbox. Jetzt ein musikalischer Rückblick. Jetzt mit den Chartstürmer-Legenden, die Rolling Stones. Sie landen 61 Jahre nach dem ersten Mal wieder auf Platz 1 der deutschen Charts. Und zwar von 0 auf die 1. Gerade erst ist ihr neues Album Foreign Tongues erschienen. Rekord mit der aktuellen Platzierung kommen die Rolling Stones auf insgesamt 218 Top-10-Platzierungen in den deutschen Albumcharts und ziehen damit an Queen vorbei. Auch der zeitliche Abstand von 61 Jahren zwischen ihrem ersten und aktuellen Nummer 1-Album ist ein weiterer Rekord. Musikalisch knüpft das neue Studioalbum Foreign Tongues an das an, was die Rolling Stones seit Jahrzehnten auszeichnet. Das Album verbindet quasi die Energie der frühen Stones mit den Erfahrungen einer Band, die alle Rekorde gebrochen hat. Mick Jaggers Stimme und Keith Richards Gitarrenarbeit wurden gemeinsam mit langjährigen Weggefährten und einem Team aus der aktuellen Studiogeneration aufgenommen. Und viele Songs sind einfach entstanden aus Sessions. Man hat sich immer wieder getroffen, zusammen gespielt und genau diese Arbeitsweise gehört schon immer zur DNA der Rolling Stones.
1: It was nice to feel that energy still there.
0: Es war schön zu spüren, dass diese Energie immer noch da ist, sagt Mick Jagger. Wir hören jetzt rein in ihr aktuelles Nummer 1 Album. Hier ist der Song In the Stars auf Radio Inn.

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5: Ich bin Moritz Einzel. Die Bundesregierung bereitet offenbar ein größeres Sanktionspaket gegen Russland vor. Das berichten mehrere Medien. Hintergrund ist der geplante Drohnenanschlag am Flughafen Leipzig-Halle. Die Regierung stehe kurz davor, Russland für den gescheiterten Anschlag verantwortlich zu machen. Noch unklar ist, ob einzelne russische Akteure benannt werden oder die gesamte russische Regierung. Aktuelle Äußerungen von Bundesarbeitsministerin Baas zur Attestpflicht ab dem ersten Krankheitstag stoßen bei der Union auf Kritik. Der Chef des CDU-Sozialflügels Radke hat dem Kölner Stadtanzeiger gesagt, er finde es fragwürdig, getroffene Verabredungen nach kurzer Zeit öffentlich in Frage zu stellen. Baas hatte in einem Interview angezweifelt, dass die vereinbarte Attestpflicht Sinn hat. Im Flutkatastrophengebiet in Nepal ist internationale Hilfe eingetroffen. Eine Rettungsmannschaft aus Indien sei gelandet, hieß es aus dem nepalesischen Außenministerium. Ein weiteres Team aus China werde erwartet. Die Zahl der Todesopfer ist inzwischen auf mehr als 600 gestiegen. Mehr als 2500 Menschen gelten weiterhin als vermisst. Die neue Saison in der Fußball-Bundesliga hat gleich am ersten Spieltag ihre erste handfeste Überraschung. Aufsteiger Elversberg hat Leverkusen 3:2 besiegt. Außerdem spielten Leipzig, Gladbach 3:0, Mainz, Paderborn 0:0, Köln, Hoffenheim 3:2 und Union Berlin gegen Frankfurt 3:3. Ab 18.30 Uhr noch Dortmund gegen den HSV. In der zweiten Liga hat Fürth am dritten Spieltag den ersten Saisonsieg eingefahren, ein 4:3 in Cottbus. Trainer Heiko Vogel.
6: Für die Mannschaft freut es mich ungemein. Ich glaube, dass das die Spiele sind, die man dann auch schlussendlich ziehen muss. Und sie haben es gezogen. Das könnte ein Katalysator für die kommenden Aufgaben sein, weil es einfach Selbstvertrauen gibt.
5: Wolfsburg gewann 5:2 in Karlsruhe und Heidenheim besiegte Dresden mit 5:3. Um 20.30 Uhr trifft noch Nürnberg auf Bielefeld.
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7: Der Ausflug nach Baden-Württemberg hat sich gelohnt. Der FC Ingolstadt kommt mit 3 Punkten aus Sonnenhof Groß-Asbach zurück. Die Schanzer siegten in der Samstagspartie mit 2:0. Ein Tor erzielte Ugondo in der 5., das zweite Lukoc in der 55. Minute. Die letzte halbe Stunde spielten die Ingolstädter nach einer roten Karte für Bennett nur noch zu 10, konnten das Ergebnis aber bis zum Schluss Pfiff halten. Der nächste Gegner heißt Alemannia Aachen und kommt am Freitag in den Ingolstädter Audi Sportpark.
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8: Im Herzen Bayerns liegen uns derzeit keine größeren Störungsmeldungen vor.
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9: Es halten sich Wolken, dabei ist es weitgehend trocken. Vereinzelt kann es in der Nacht leicht regnen. Die Tiefstwerte liegen bei 18 Grad. Morgen am Sonntag bekommen wir ähnliches Wetter wie heute. Sonne und Wolken im Wechsel bei Höchstwerten von 24 Grad. Der Wettertrend zum Start in die neue Woche kann es am Montag zunächst leicht regnen. Insgesamt hält sich aber der Mix aus Wolken und Sonne bei Werten um die 22 Grad.
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10: 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Guten Abend. Ende August inzwischen in dieser Sommerausgabe der Musikbox. Stars im Interview. Zwei Briten in dieser Stunde. Christy Serrandi mit dem Ohrwurm-Hit Good Old Days und Ed Sheeran, der gerade auch schon wieder an neuen Songs und Alben arbeitet. Es ist kurz nach 6.

0: in dieser weiteren Sommerausgabe der Radio in Musikbox am Samstag. Jetzt mit einem Künstler, der gerade wieder an neuen Songs und neuen Alben arbeitet und inzwischen auch immer öfter Songs für andere Künstler schreibt, unter anderem für Justin Bieber, One Direction oder die neue Girl Group Cat's Eye. Ed Sheeran, sein Song Sapphire gemeinsam mit Arijit Singh, ist auch in diesem Sommer noch ein gern gehörter Hit, war ein Ausflug ins Indische und sein Lieblingsteil in dem Song. Davon hat uns erzählt.
1: I think my favorite bit of the song is Arijit's section at the end where he sings in Punjabi. And
0: das ist genau der Teil, in der Sänger Arijit Singh in der Sprache Punjabi singt. Also der hier. Ed Sheeran wollte schon immer Musik machen mit indischen Musikern. Das hat er sich hiermit erfüllt.
1: I really want to make some music with Indian musicians, but it has to just be done in the right way and can't just do it. You have to go and like live there, meet people, work with people, soak up the culture and like do it properly. And I'd say Sapphire was like a 2-year process.
0: Wenn man sowas machen will, muss man es richtig machen, sagt er. Man kann nicht einfach anfangen. Man muss hinfahren, dort leben, mit Menschen in Kontakt kommen. Und für den Song Sapphire hat es 2 Jahre lang gedauert, bis der Song fertig war. Hier ist jetzt Ed Sheeran mit Sapphire in der Musikbox-Sommerausgabe auf Radio In.

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5: Im Herzen Bayerns liegen uns derzeit keine größeren Störungsmeldungen vor.
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6: Es halten sich Wolken, dabei ist es weitgehend trocken. Vereinzelt kann es in der Nacht leicht regnen. Die Tiefstwerte liegen bei 18 Grad. Morgen am Sonntag bekommen wir ähnliches Wetter wie heute. Sonne und Wolken im Wechsel bei Höchstwerten von 24 Grad. Der Wettertrend zum Start in die neue Woche: kann es am Montag zunächst leicht regnen. Insgesamt hält sich aber der Mix aus Wolken und Sonne bei Werten um die 22 Grad.
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0: Wir sind fast durch mit dieser Sommerausgabe der Radio in Musikbox Ende August, Samstagabend, 6:45. Und weil uns der Sommer hier bei uns im Herzen Bayerns so viele schöne heiße Tage geliefert hat, hier ein Song, der passt wie die Faust aufs Auge von Chris DiSerandi. Liefert mir Good Old Days, einen Song, der nach Sommer, Festivalnächten und nach diesen kleinen Momenten klingt, die man nie vergessen will.
1: Good Old Days is all about celebrating the moment. It's easy to romanticize the past, but often we forget what's going on right now and making today memories that we'll remember in 10 years time.
0: Und oft ist es so, sagt er, wenn wir uns zu sehr mit der Vergangenheit beschäftigen, dann vergessen wir, was genau jetzt im Moment passiert. Aber genau darum geht's, jetzt Erinnerungen zu schaffen, an die wir uns dann in 10 Jahren erinnern können. Hier ist Chris DiSerandi jetzt mit Good Old Days, die guten alten Tage in der

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1: Ich bin Moritz Einzel. Die kurze Fußball-Sommerpause ist endgültig vorbei. Auch in der Bundesliga rollt wieder der Ball. Gestern ging es ja los mit dem 5:1 von Meister FC Bayern gegen Stuttgart. Heute dann der erste Bundesliga-Samstag der neuen Spielzeit. Und der hatte gleich eine dicke Überraschung parat. Aufsteiger Elversberg hat sein Auftaktspiel gegen Leverkusen mit 3:2 gewonnen. Der Trainer der Saarländer Vincent Wagner bei The Zone.
2: Ein deutlich schlauerer Trainer als ich hat mal gesagt, erste Spieltage gibt es nur eine Sache, die muss man gewinnen. Und das ist uns zum Glück gelungen, deswegen der erste Sieg ist immer der schwerste.
1: Leipzig gewann 3:0 gegen Mönchengladbach, Köln besiegte Hoffenheim 3:2, Union Berlin und Frankfurt trennten sich 3:3 und auch das Spiel Mainz gegen Paderborn endete unentschieden, allerdings torlos 0:0. Die Bundesregierung macht Medienberichten zufolge Russland für den Drohnenvorfall am Flughafen Leipzig-Halle verantwortlich. Kanzler Merz wolle das in den kommenden Tagen offiziell verkünden, meldet unter anderem die Welt am Sonntag. Anfang August war in der Nähe einer ukrainischen Frachtmaschine am Leipziger Airport eine Sprengstoffdrohne entdeckt worden. Ein heftiger Sturm hat mehrere Rettungseinsätze auf dem Chiemsee zur Folge gehabt. Wie die Wasserschutzpolizei mitteilte, gerieten 4 Boote in Seenot und mussten von den Einsatzkräften in Sicherheit gebracht werden. Verletzt wurde niemand. Ein vom Deutschen Wetterdienst vorhergesagter Sturm war gestern mit Böen von bis zu 65 Kilometern pro Stunde über den Chiemsee gezogen. Topfavorit Tadej Pogacar muss seinen Traum vom Triumph bei der Spanien-Rundfahrt in diesem Jahr begraben. Der slowenische Radprofi stürzte auf der 8. Etappe der Vuelta schwer. Der Sieger der Tour de France musste das Rennen aufgeben. Pogacar war eigentlich auf dem besten Weg, die Vuelta erstmals zu gewinnen.
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3: Der Ausflug nach Baden-Württemberg hat sich gelohnt. Der FC Ingolstadt kommt mit 3 Punkten aus Sonnenhof Groß-Asbach zurück. Die Schanzer siegten in der Samstagspartie mit 2:0. Ein Tor erzielte Ugondo in der 5., das zweite Lukoc in der 55. Minute. Die letzte halbe Stunde spielten die Ingolstädter nach einer roten Karte für Bennett nur noch zu 10, konnten das Ergebnis aber bis zum Schluss Pfiff halten. Der nächste Gegner heißt Alemannia Aachen und kommt am Freitag in den Ingolstädter Audi Sportpark.
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4: Hier die wichtigsten Meldungen von den Straßen bei uns in der Region. Fahrt auf der A9 München in Richtung Ingolstadt vorsichtig. Zwischen den Anschlussstellen Lenting und Denkendorf kommt es zu Behinderungen durch erhöhtes Verkehrsaufkommen auf beiden Fahrbahnen.
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5: Es halten sich Wolken, dabei ist es weitgehend trocken. Vereinzelt kann es in der Nacht leicht regnen. Die Tiefstwerte liegen bei 18 Grad. Morgen am Sonntag bekommen wir ähnliches Wetter wie heute. Sonne und Wolken im Wechsel bei Höchstwerten von 24 Grad. Der Wettertrend zum Start in die neue Woche kann es am Montag zunächst leicht regnen. Insgesamt hält sich aber der Mix aus Wolken und Sonne bei Werten um die 22 Grad.
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3: Hier die wichtigsten Meldungen von den Straßen bei uns in der Region. Fahrt auf der A9 München in Richtung Ingolstadt vorsichtig. Zwischen den Anschlussstellen Lenting und Denkendorf kommt es zu Behinderungen durch erhöhtes Verkehrsaufkommen auf beiden Fahrbahnen.
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4: Es halten sich Wolken, dabei ist es weitgehend trocken. Vereinzelt kann es in der Nacht leicht regnen. Die Tiefstwerte liegen bei 18 Grad. Morgen am Sonntag bekommen wir ähnliches Wetter wie heute. Sonne und Wolken im Wechsel bei Höchstwerten von 24 Grad. Der Wettertrend zum Start in die neue Woche kann es am Montag zunächst leicht regnen. Insgesamt hält sich aber der Mix aus Wolken und Sonne bei Werten um die 22 Grad.
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1: Ich bin Moritz Einzel. Wer steckt hinter dem gescheiterten Anschlag mit einer Sprengstoffdrohne am Flughafen Leipzig-Halle? Mehrere Medien berichten heute, dass die Bundesregierung bald offiziell Russland dafür verantwortlich machen wird. Es seien auch Sanktionen in Vorbereitung. Kanzler Merz hatte bereits am Rande der Kabinettsklausur in dieser Woche erklärt, man wisse, wer hinter dem Drohnenvorfall stecke und werde in Kürze etwas dazu sagen. Im Himalaya zeigt sich Stück für Stück mehr das katastrophale Ausmaß der Sturzflut. Die Zahl der Todesopfer ist auf mehr als 670 gestiegen. Außerdem werden nach Angaben der Behörden in Nepal und China etwa 3000 Menschen vermisst, darunter hunderte Ausländer. Unterdessen kommt Hilfe aus dem Ausland. Eine Rettungsmannschaft aus dem Nachbarland Indien ist eingetroffen. Vor 25 Jahren wurde der Gemüsehändler Habil Kilic in München durch die Rechtsextremisten der Terrorgruppe Nationalsozialistischer Untergrund ermordet. In der Landeshauptstadt hat es heute eine Gedenkveranstaltung gegeben, um an Kilic und die anderen NSU-Opfer zu erinnern. Etwa 70 Menschen versammelten sich in der Nähe des damaligen Tatorts. Kleine Sensation zum Auftakt in die neue Saison der Fußball-Bundesliga. Die SV Elversberg, der Aufsteiger aus dem Saarland, hat gegen Bayer Leverkusen mit 3:2 gewonnen. Auch für Martin De Michelis gab es viel Grund zur Freude. Der frühere Bayern-Profi aus Argentinien feierte einen gelungenen Einstand als Trainer in der Bundesliga bei RB Leipzig. Die Sachsen besiegten Borussia Mönchengladbach mit 3:0 und De Michelis war hinterher glücklich am DAZN-Mikro.
2: Ich werde diesen Tag nicht vergessen. Was ich habe heute hier gelebt, ist einfach ein Traum. Die Choreografie, die Szenografie von den Fans in diesem tollen Stadion. Und danach mit so einer Leistung von der ganzen Mannschaft, 3 Tore zu schießen. Ich glaube, ich könnte noch ein paar Tore schießen. Aber auch nach 0 gespielt. Ja, freue mich sehr. Freue mich sehr, haben wir so gut gestartet.
1: Die weiteren Ergebnisse: Köln-Hoffenheim 3:2, Union Berlin gegen Frankfurt 3:3 und Mainz-Paderborn keine Tore 0:0.
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3: Der Ausflug nach Baden-Württemberg hat sich gelohnt. Der FC Ingolstadt kommt mit 3 Punkten aus Sonnenhof Groß-Asbach zurück. Die Schanzer siegten in der Samstagspartie mit 2:0. Ein Tor erzielte Ugondo in der 5., das zweite Lukoc in der 55. Minute. Die letzte halbe Stunde spielten die Ingolstädter nach einer roten Karte für Bennett nur noch zu 10, konnten das Ergebnis aber bis zum Schlusspfiff halten. Der nächste Gegner heißt Alemannia Aachen und kommt am Freitag in den Ingolstädter Audi Sportpark.
0: 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Aktuell liegen uns keine größeren Störungsmeldungen vor. 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
4: Es halten sich Wolken, dabei ist es weitgehend trocken. Vereinzelt kann es in der Nacht leicht regnen. Die Tiefstwerte liegen bei 18 Grad. Morgen am Sonntag bekommen wir ähnliches Wetter wie heute. Sonne und Wolken im Wechsel bei Höchstwerten von 24 Grad. Der Wettertrend zum Start in die neue Woche: kann es am Montag zunächst leicht regnen. Insgesamt hält sich aber der Mix aus Wolken und Sonne bei Werten um die 22 Grad.
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1: Aktuell liegen uns keine größeren Störungsmeldungen vor.
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2: Es halten sich Wolken, dabei ist es weitgehend trocken. Vereinzelt kann es in der Nacht leicht regnen. Die Tiefstwerte liegen bei 18 Grad. Morgen am Sonntag bekommen wir ähnliches Wetter wie heute. Sonne und Wolken im Wechsel bei Höchstwerten von 24 Grad. Der Wettertrend zum Start in die neue Woche: kann es am Montag zunächst leicht regnen. Insgesamt hält sich aber der Mix aus Wolken und Sonne bei Werten um die 22 Grad.
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1: Ich bin Moritz Einzel. Noch bis Mitternacht unserer Zeit haben in Island die Wahllokale geöffnet. Die Menschen in dem Inselstaat stimmen heute darüber ab, ob die Gespräche mit der Europäischen Union über einen EU-Beitritt Islands wieder aufgenommen werden. Alles deutet auf ein enges Rennen hin. 2013 hatte eine EU-skeptische Regierung in Reykjavik in Sachen Beitrittsgespräche den Pausenknopf gedrückt. Nach der Flutkatastrophe im Himalaya werden nach Behördenangaben noch rund 3000 Menschen vermisst, darunter auch mehrere Deutsche. Rettungskräfte suchen unter schwierigsten Bedingungen im Schlamm. Auch ausländische Helfer sind in Nepal eingetroffen, unter anderem aus Indien. Die Zahl der Toten ist auf mehr als 670 gestiegen. Ein heftiger Sturm hat mehrere Rettungseinsätze auf dem Chiemsee zur Folge gehabt. Wie die Wasserschutzpolizei mitteilte, gerieten 4 Boote in Seenot und mussten von den Einsatzkräften in Sicherheit gebracht werden. Verletzt wurde niemand. Ein vom Deutschen Wetterdienst vorhergesagter Sturm war gestern über den Chiemsee gezogen. Dortmund ist mit einem Heimsieg in die neue Saison der Fußball-Bundesliga gestartet. Der BVB setzte sich gegen den Hamburger SV mit 2:0 durch. Zuvor gab es bereits am ersten Spieltag die erste große Überraschung der neuen Spielzeit. Aufsteiger Elversberg besiegte Leverkusen mit 3:2. Das Fazit von SVE-Trainer Vincent Wagner.
2: Wenn wir unser Spiel spielen, wenn wir mutigen Fußball gegen den Ball spielen, wenn wir intensiv spielen, können wir auf jeden Fall mithalten. Was man aber auch sieht, wenn wir dann nicht schlau genug sind und nur Kleinigkeiten anbieten, ist der Gegner schon gut genug, es zu bestrafen. Und heute hat er zum Glück nicht all seine Chancen genutzt, sonst hätten wir nicht gewonnen. Und trotzdem gibt halt die goldene Regel, erste Spiele muss man gewinnen. Das ist uns heute zum Glück gelungen, mit unseren Fans im Rücken.
1: Die weiteren Ergebnisse: Leipzig-Mönchengladbach 3:0, Köln-Hoffenheim 3:2, Union Berlin-Frankfurt 3:3 und Mainz-Paderborn 0:0.
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3: Momentan liegen uns keine größeren Störungsmeldungen vor.
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4: Es halten sich Wolken, dabei ist es weitgehend trocken. Vereinzelt kann es in der Nacht leicht regnen. Die Tiefstwerte liegen bei 18 Grad. Morgen am Sonntag bekommen wir ähnliches Wetter wie heute. Sonne und Wolken im Wechsel bei Höchstwerten von 24 Grad. Der Wettertrend zum Start in die neue Woche: kann es am Montag zunächst leicht regnen. Insgesamt hält sich aber der Mix aus Wolken und Sonne bei Werten um die 22 Grad.
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0: 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Momentan liegen uns keine größeren Störungsmeldungen vor. 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
1: Es halten sich Wolken, dabei ist es weitgehend trocken. Vereinzelt kann es in der Nacht leicht regnen. Die Tiefstwerte liegen bei 18 Grad. Morgen am Sonntag bekommen wir ähnliches Wetter wie heute. Sonne und Wolken im Wechsel bei Höchstwerten von 24 Grad. Der Wettertrend zum Start in die neue Woche kann es am Montag zunächst leicht regnen. Insgesamt hält sich aber der Mix aus Wolken und Sonne bei Werten um die 22 Grad.
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1: Ich bin Florian Klaus. Wer steckt hinter dem gescheiterten Anschlag mit einer Sprengstoffdrohne am Flughafen Leipzig-Halle? Mehrere Medien berichten heute, dass die Bundesregierung bald offiziell Russland dafür verantwortlich machen wird. Es seien auch Sanktionen in Vorbereitung. Kanzler Merz hatte bereits am Rande der Kabinettsklausur in dieser Woche erklärt, man wisse, wer hinter dem Drohnenvorfall stecke und werde in Kürze etwas dazu sagen. Im Himalaya zeigt sich Stück für Stück mehr das katastrophale Ausmaß der Sturzflut. Die Zahl der Todesopfer ist auf mehr als 670 gestiegen. Außerdem werden nach Angaben der Behörden in Nepal und China etwa 3000 Menschen vermisst, darunter hunderte Ausländer. Unterdessen kommt Hilfe aus dem Ausland, unter anderem eine Rettungsmannschaft aus dem Nachbarland Indien ist eingetroffen. Vor 25 Jahren wurde der Gemüsehändler Habil Kilic in München durch die Rechtsextremisten der Terrorgruppe Nationalsozialistischer Untergrund ermordet. In der Landeshauptstadt hat es heute eine Gedenkveranstaltung gegeben, um an Kilic und die anderen NSU-Opfer zu erinnern. Etwa 70 Menschen versammelten sich in der Nähe des damaligen Tatorts. Dortmund ist mit einem Sieg in die neue Saison der Fußball-Bundesliga gestartet. Der BVB besiegte den Hamburger SV mit 2:0. Bereits zuvor hatte Elversberg im ersten Bundesligaspiel der Vereinsgeschichte einen Sieg gegen Leverkusen gefeiert. Der Bericht von Moritz Einzel.
2: Der Aufsteiger aus dem Saarland überfiel die Werkself mit einem frühen Doppelschlag. 8. Minute, 9. Minute, 2:0 und kurz nach der Pause auch noch das dritte Tor. Gegen Ende des Spiels ließen Kraft und Konzentration nach. Leverkusen konnte verkürzen, aber 3:2 der Sieg am Ende für Elversberg. Die weiteren Ergebnisse: Leipzig-Gladbach 3:0, Köln-Hoffenheim 3:2, Union Berlin-Frankfurt 3:3 und Mainz-Paderborn keine Tore, 0:0.
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3: Hier die aktuellen Meldungen von den Straßen bei uns in der Region. Wenn ihr gerade auf der A9 Ingolstadt in Richtung München unterwegs seid, fahrt zwischen den Anschlussstellen Rastanlage Eichenfeld Ost und Kreuz Neufahrn vorsichtig. Hier kommt es zu Verzögerungen durch erhöhtes Verkehrsaufkommen auf der Fahrbahn.
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4: Es halten sich Wolken, dabei ist es weitgehend trocken. Vereinzelt kann es in der Nacht leicht regnen. Die Tiefstwerte liegen bei 18 Grad. Morgen am Sonntag bekommen wir ähnliches Wetter wie heute. Sonne und Wolken im Wechsel bei Höchstwerten von 24 Grad. Der Wettertrend zum Start in die neue Woche: kann es am Montag zunächst leicht regnen. Insgesamt hält sich aber der Mix aus Wolken und Sonne bei Werten um die 22 Grad.
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1: Hier die aktuellen Meldungen von den Straßen bei uns in der Region. Wenn ihr gerade auf der A9 Ingolstadt in Richtung München unterwegs seid, fahrt zwischen den Anschlussstellen Rastanlage Eichenfeld Ost und Kreuz Neufahrn vorsichtig. Hier kommt es zu Verzögerungen durch erhöhtes Verkehrsaufkommen auf der Fahrbahn.
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2: Es halten sich Wolken, dabei ist es weitgehend trocken. Vereinzelt kann es in der Nacht leicht regnen. Die Tiefstwerte liegen bei 18 Grad. Morgen am Sonntag bekommen wir ähnliches Wetter wie heute. Sonne und Wolken im Wechsel bei Höchstwerten von 24 Grad. Der Wettertrend zum Start in die neue Woche: kann es am Montag zunächst leicht regnen. Insgesamt hält sich aber der Mix aus Wolken und Sonne bei Werten um die 22 Grad.
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1: Ich bin Florian Klaus. In seiner ersten Rede als norwegischer König hat Håkon der VIII. Sich an seinen gestorbenen Vater Harald den V. erinnert. Er dankte ihm dafür, dass er so ein guter Papa für ihn und seine Schwester gewesen sei. Er sei auch ein warmherziger und humorvoller Großvater sowie liebevoller und fürsorglicher Ehemann gewesen. Er werde ihn vermissen, so der neue König. Die Bundesregierung beteiligt sich nicht an Spekulationen. Mehr wollte ein Sprecher noch nicht zu Medienberichten sagen, dass die Regierung Russland im Fall des versuchten Anschlags mit einer Sprengstoffdrohne am Flughafen Leipzig-Halle für verantwortlich hält. Der Zeitler berichtet.
2: Unter anderem die Bild berichtet, die Bundesregierung bereite ein umfangreiches Maßnahmenpaket gegen Moskau vor. Sie beruft sich auf mit dem Vorgang vertraute Person. Die Bundesregierung werde bald die Urheberschaft des Angriffs abschließend feststellen, sagte Bundeskanzler Merz vor kurzem in einem TV-Interview. Die Urheber hybrider Angriffe würden dafür bezahlen.
1: Noch bis Mitternacht haben in Island die Wahllokale geöffnet. Die Menschen in dem Inselstaat stimmen heute darüber ab, ob die Gespräche mit der Europäischen Union über einen EU-Beitritt Islands wieder aufgenommen werden. Alles deutet auf ein enges Rennen hin. 2013 hatte eine EU-skeptische Regierung in Reykjavik in Sachen Beitrittsgespräche den Pausenknopf gedrückt. Für Dortmund ist der Auftakt der Bundesliga-Saison gut gelaufen. Mit 2:0 hat der BVB gegen Hamburg gewonnen. Elversberg konnte in seinem ersten Bundesligaspiel überhaupt auch einen Sieg feiern. 3:2 stand es am Ende gegen Leverkusen. Die anderen Ergebnisse: Leipzig-Gladbach 3:0, Köln-Hoffenheim 3:2, Union Berlin-Frankfurt 3:3 und Mainz-Paderborn 0:0. Und im Abendspiel der zweiten Liga hat Nürnberg-Bielefeld mit 4:1 geschlagen.
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3: Die wichtigsten Meldungen von den Straßen bei uns in der Region. Wenn ihr gerade auf der A9 München in Richtung Ingolstadt unterwegs seid, fahrt zwischen den Anschlussstellen Langenbruck und Manching vorsichtig. Hier kommt es zu Verzögerungen durch erhöhtes Verkehrsaufkommen. Wir bleiben noch auf der A9 Ingolstadt in Richtung München. Auch zwischen den Anschlussstellen Rastanlage Eichenfeld Ost und Kreuz Neufahrn kommt es zu Behinderungen durch erhöhtes Verkehrsaufkommen auf der Fahrbahn. Wir bleiben noch auf der A9 Ingolstadt in Richtung München. Auch zwischen Allershausen und Kreuzneufahren kommt es zu Behinderungen durch erhöhtes Verkehrsaufkommen auf beiden Fahrbahnen.
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4: Es halten sich Wolken, dabei ist es weitgehend trocken. Vereinzelt kann es in der Nacht leicht regnen. Die Tiefstwerte liegen bei 18 Grad. Morgen am Sonntag bekommen wir ähnliches Wetter wie heute. Sonne und Wolken im Wechsel bei Höchstwerten von 24 Grad. Der Wettertrend zum Start in die neue Woche: kann es am Montag zunächst leicht regnen. Insgesamt hält sich aber der Mix aus Wolken und Sonne bei Werten um die 22 Grad.
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1: Hier die wichtigsten Meldungen von den Straßen bei uns in der Region. Wenn ihr gerade auf der A9 München in Richtung Ingolstadt unterwegs seid, fahrt zwischen den Anschlussstellen Langenbruck und Manching vorsichtig. Hier kommt es zu Verzögerungen durch erhöhtes Verkehrsaufkommen. Wir bleiben noch auf der A9 Ingolstadt in Richtung München. Auch zwischen den Anschlussstellen Rastanlage Eichenfeld Ost und Kreuz Neufahrn kommt es zu Behinderungen durch erhöhtes Verkehrsaufkommen auf der Fahrbahn. Wir bleiben noch auf der A9 Ingolstadt in Richtung München. Auch zwischen Allershausen und Kreuzneufahren kommt es zu Behinderungen durch erhöhtes Verkehrsaufkommen auf beiden Fahrbahnen.
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2: Es halten sich Wolken, dabei ist es weitgehend trocken. Vereinzelt kann es in der Nacht leicht regnen. Die Tiefstwerte liegen bei 18 Grad. Morgen am Sonntag bekommen wir ähnliches Wetter wie heute. Sonne und Wolken im Wechsel bei Höchstwerten von 24 Grad. Der Wettertrend zum Start in die neue Woche: kann es am Montag zunächst leicht regnen. Insgesamt hält sich aber der Mix aus Wolken und Sonne bei Werten um die 22 Grad.
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1: Ich bin Florian Klaus. Die Bundesregierung will sich noch nicht öffentlich dazu äußern, wer für den versuchten Anschlag mit einer Sprengstoffdrohne am Flughafen Leipzig-Halle verantwortlich ist. Mehrere Medien des Axel Springer Verlags berichten aber, dass die Regierung Russland hinter dem Vorfall sieht. Sie berufen sich dabei auf mit dem Vorgang vertraute Personen. Kanzler Merz hatte angekündigt, dass die Bundesregierung sich bald zum Thema äußern werde. Schon ab dem ersten Krankheitstag soll in Zukunft grundsätzlich ein Attest nötig sein. Darauf hat sich die Bundesregierung geeinigt. Ob das sinnvoll ist, hat Arbeitsministerin Baas aber hinterfragt. Darüber gibt es bei der Union wenig Begeisterung. Der Chef des CDU-Arbeitnehmerflügels Radke sagte etwa dem Kölner Stadtanzeiger, er sei auch nicht restlos von allem begeistert. Was man gemeinsam entscheide, solle man aber auch vertreten. In München ist an die Opfer der rechtsextremen Terrorgruppe NSU erinnert worden. 25 Jahre ist der Mord am Gemüsehändler Habil Kilic in der Stadt her. Insgesamt hatte der NSU 10 Menschen getötet, daneben verübten die Mitglieder Sprengstoffanschläge und Raubüberfälle. Die Bundesliga-Premiere für Elversberg hätte kaum besser laufen können. Die Fußballer aus dem Saarland konnten einen 3:2-Sieg gegen Leverkusen feiern. Die weiteren Ergebnisse: Leipzig-Gladbach 3:0, Köln-Hoffenheim 3:2, Union-Berlin-Frankfurt 3:3 und Mainz-Paderborn 0:0. Am Abend hat dann noch Dortmund mit 2:0 Hamburg besiegt. Im Abendspiel der zweiten Liga hat außerdem Nürnberg Bielefeld mit 4:1 geschlagen.
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2: Hier die wichtigsten Meldungen von den Straßen bei uns in der Region. Fahrt auf der A9 Ingolstadt in Richtung München vorsichtig. Zwischen den Anschlussstellen Rastanlage Eichenfeld Ost und Kreuz Neufahren kommt es zu Behinderungen durch erhöhtes Verkehrsaufkommen auf dem linken Fahrstreifen.
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3: Es ist bewölkt bei 18 Grad, meist bleibt es trocken. Der Sonntag startet mit einem Wechsel aus Sonne und Wolken. Die Werte klettern heute wieder auf bis zu 24 Grad. Dazu ist es weitgehend trocken. Erst in der Nacht zum Montag kann es leicht regnen. Der Wettertrend: Es bleibt beim angenehmen Spätsommerwetter mit Werten um die 22 Grad. Gegen Ende der Woche sogar noch etwas wärmer.
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1: Hier die wichtigsten Meldungen von den Straßen bei uns in der Region. Fahrt auf der A9 Ingolstadt in Richtung München vorsichtig. Zwischen den Anschlussstellen Rastanlage Eichenfeld Ost und Kreuz Neufahren kommt es zu Behinderungen durch erhöhtes Verkehrsaufkommen auf dem linken Fahrstreifen.
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1: Ich bin Florian Klaus. Am Donnerstag hat Kanzler Merz angekündigt, dass die Bundesregierung bald abschließend feststellen will, wer für den versuchten Anschlag mit einer Sprengstoffdrohne am Flughafen Leipzig-Halle verantwortlich war. Wie jetzt mehrere Medien berichten, geht die Regierung davon aus, dass Russland dahinter steckt. Sie berufen sich dabei auf Insider. Bestätigen wollte ein Regierungssprecher das aber noch nicht. Eine Woche vor der Landtagswahl in Sachsen-Anhalt hat Altkanzlerin Merkel dazu aufgerufen, sich für die Demokratie einzusetzen. Dabei betonte sie, dass die Mehrheit der Menschen nicht die AfD wähle. Es stimme, dass die AfD in den neuen Bundesländern sehr stark sei. Merkel hat aber auch darauf hingewiesen, dass sie auch in den alten Bundesländern stärker geworden sei. Sie sei ein gesamtdeutsches Phänomen geworden. In Magdeburg hat sich die AfD-Nachwuchsorganisation Generation Deutschland getroffen. Der Chef der Organisation Hohm forderte dort, dass Millionen zugewanderte Menschen das Land verlassen sollen. Er hat das damit begründet, dass Deutschland ein Land der Deutschen bleiben solle. Uneinigkeit gab es bei der Frage, ob Deutschland den Euro aufgeben soll. Dortmund ist mit einem Sieg in die neue Saison der Fußball-Bundesliga gestartet. Der BVB besiegte den Hamburger SV mit 2:0. Bereits zuvor hatte Elversberg im ersten Bundesligaspiel der Vereinsgeschichte einen Sieg gegen Leverkusen gefeiert. Der Bericht von Moritz Einzel.
2: Der Aufsteiger aus dem Saarland überfiel die Werkself mit einem frühen Doppelschlag. 8. Minute, 9. Minute, 2:0 und kurz nach der Pause auch noch das dritte Tor. Gegen Ende des Spiels ließen Kraft und Konzentration nach. Leverkusen konnte verkürzen, aber 3:2 der Sieg am Ende für Elversberg. Die weiteren Ergebnisse: Leipzig-Gladbach 3:0, Köln-Hoffenheim 3:2, Union Berlin-Frankfurt 3:3 und Mainz-Paderborn keine Tore, 0:0.
0: 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Uns liegen derzeit keine größeren Störungsmeldungen vor. 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
3: Es ist bewölkt bei 18 Grad, meist bleibt es trocken. Der Sonntag startet mit einem Wechsel aus Sonne und Wolken. Die Werte klettern heute wieder auf bis zu 24 Grad. Dazu ist es weitgehend trocken. Erst in der Nacht zum Montag kann es leicht regnen. Der Wettertrend: Es bleibt beim angenehmen Spätsommerwetter mit Werten um die 22 Grad. Gegen Ende der Woche sogar noch etwas wärmer.

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0: 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Uns liegen derzeit keine größeren Störungsmeldungen vor.
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1: Ich bin Florian Klaus. Die Bundesregierung beteiligt sich nicht an Spekulationen. Mehr wollte ein Sprecher noch nicht zu Medienberichten sagen, dass die Regierung Russland im Fall des versuchten Anschlags mit einer Sprengstoffdrohne am Flughafen Leipzig-Halle für verantwortlich hält. Dirk Zeitler berichtet.
2: Unter anderem die Bild berichtet, die Bundesregierung bereite ein umfangreiches Maßnahmenpaket gegen Moskau vor. Sie beruft sich auf mit dem Vorgang vertraute Personen. Die Bundesregierung werde bald die Urheberschaft des Angriffs abschließend feststellen, sagte Bundeskanzler Merz vor kurzem in einem TV-Interview. Die Urheber hybrider Angriffe würden dafür bezahlen.
1: Etwa jeder Fünfte will einer INSA-Umfrage zufolge Deutschland verlassen, falls die AfD im Bund in die Regierung kommt. Aktuell liegt die AfD in Umfragen zwar vorne, allerdings will keine andere Partei mit ihr koalieren. Knapp die Hälfte der Befragten hat außerdem angegeben, dass sie Schaden für Deutschland erwarten, falls die AfD an die Macht kommt. Etwas mehr als ein Drittel sah das nicht so, der Rest hat keine Angabe gemacht. Eine Woche vor der Landtagswahl in Sachsen-Anhalt hat sich der AfD-Nachwuchs der Generation Deutschland in Magdeburg getroffen. GD-Chef Hohm forderte dort unter anderem, dass Millionen nach Deutschland gekommene Menschen das Land wieder verlassen müssten. Stürmischen Beifall gab es außerdem für derbe Worte von AfD-Landeschef Reichert, der unter anderem wörtlich von Vater Staat als nach Dope stinkender fauler Assi gesprochen hat. Für Dortmund ist der Auftakt der Bundesliga-Saison gut gelaufen. Mit 2:0 hat der BVB gegen Hamburg gewonnen. Elversberg konnte in seinem ersten Bundesligaspiel überhaupt auch einen Sieg feiern. 3:2 stand es am Ende gegen Leverkusen. Die anderen Ergebnisse: Leipzig-Gladbach 3:0, Köln-Hoffenheim 3:2, Union Berlin-Frankfurt 3:3 und Mainz-Paderborn 0:0. Und im Abendspiel der zweiten Liga hat Nürnberg-Bielefeld mit 4:1 geschlagen.
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3: Aktuell sind bei uns im Herzen Bayerns keine größeren Störungen gemeldet.
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4: Es ist bewölkt bei 18 Grad, meist bleibt es trocken. Der Sonntag startet mit einem Wechsel aus Sonne und Wolken. Die Werte klettern heute wieder auf bis zu 24 Grad. Dazu ist es weitgehend trocken. Erst in der Nacht zum Montag kann es leicht regnen. Der Wettertrend: Es bleibt beim angenehmen Spätsommerwetter mit Werten um die 22 Grad. Gegen Ende der Woche sogar noch etwas wärmer.
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